0: zum Teil neblig. Tiefstwerte 8 bis 0 Grad. Tagsüber gebietsweise Schauer, teils mit Graupel, selten Gewitter, örtlich Sonne. Höchstwerte 9 Grad im Allgäu bis 17 Grad in der Lausitz. Am Samstag zum Teil heiter, ein paar Schauer, in den Bergen Schnee, 9 bis 17 Grad. Und am Sonntag überwiegend trocken, die Temperaturen liegen dann bei 13 bis 19 Grad. Es ist 2.03 Uhr.
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1: Um 3 Uhr mit Katja Kindermann. In Großbritannien gerät Premierminister Starmer stärker unter Druck. Ein Minister ist gestern zurückgetreten und ein weiterer Konkurrent aus der Labour-Partei könnte sich um ein Unterhausmandat bewerben. Aus der Nachrichtenredaktion Torben Müller.
2: Gesundheitsminister Streeting hat seinen Rückzug aus dem Kabinett damit begründet, dass er das Vertrauen in Starmer verloren habe. Er hat aber nicht erklärt, ob er gegen ihn antreten will. Der Premier bekräftigte seine Absicht, das Amt weiterzuführen. Sollte es in der Labour-Partei zu einer Revolte gegen Starmer kommen, gilt auch der Bürgermeister von Manchester, Burnham, als Anwärter auf seine Nachfolge. Er hat bisher keinen Sitz im Unterhaus. Ein anderer Labour-Abgeordneter hat sein Mandat jetzt aber niedergelegt, sodass Burnham sich darum bewerben kann.
1: US-Präsident Trump setzt heute seinen Staatsbesuch in China fort. Offen blieb zunächst, ob es im Handelskonflikt zwischen den Vereinigten Staaten und der Volksrepublik konkrete Fortschritte geben wird. Gestern war Trump bereits zu ersten Gesprächen mit Chinas Staatschef Xi in Peking zusammengekommen. Auch heute ist ein Treffen geplant. Danach wird der Präsident zurück in die USA reisen. Es ist Trumps zweiter Staatsbesuch. Bereits in seiner ersten Amtszeit, 2017, besuchte er China. Der ukrainische Präsident Selenskyj hat schmerzhaftere Sanktionen gegen Moskau gefordert. Anlass ist der jüngste Angriff auf Kiew mit mindestens 21 Toten, darunter offenbar auch 2 Kindern. Laut Selenskyj war ein Marschflugkörper vom Typ CH-101 in ein Gebäude eingeschlagen. Das Geschoss sei im 2. Quartal dieses Jahres hergestellt worden, so der Präsident in seiner abendlichen Videobotschaft. Das bedeute, dass Russland die dafür nötigen Komponenten weiterhin beziehe und die weltweiten Sanktionen umgehe. Vor der dänischen Insel Anholt ist ein toter Wal entdeckt worden. Jetzt prüfen die zuständigen Behörden, ob es sich dabei um den Buckelwal handelt, der wochenlang vor der deutschen Ostseeküste festsaß. Aus Stockholm, Arne Bartram.
3: Die dänische Umweltbehörde hat bisher nur bestätigt, dass ein Wal vor Anholt gestrandet ist. Beobachter vor Ort schätzen das Tier auf 10 bis 15 Meter Länge. Das würde zu dem Buckelwal passen, der zuletzt vor der Insel Pöhl lag. Außerdem befindet sich Anholt auf der Route Richtung Nordsee, in die der Wal Anfang Mai gebracht worden war. Die dänischen Behörden gehen davon aus, dass das jetzt gefundene Tier schon eine Weile tot ist. Als nächstes sollen Gewebeproben genommen werden. So könnte geklärt werden, ob es der Wal von der Insel Pöhl ist.
1: Das waren die Nachrichten. Das Wetter in Deutschland. Tagsüber gebietsweise Schauer, teils mit Graupel, selten Gewitter, örtlich Sonne. Höchstwerte 9 Grad im Allgäu bis 17 Grad in der Lausitz. Am Samstag zum Teil heiter, ein paar Schauer, in den Bergen Schnee, 9 bis 17 Grad. Und am Sonntag überwiegend trocken, die Temperaturen liegen dann bei 13 bis 19 Grad. Die Zeit, es ist jetzt 3:03.
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1: Um 4 Uhr mit Katja Kindermann. In Großbritannien gerät Premierminister Starmer stärker unter Druck. Ein Minister ist gestern zurückgetreten und ein weiterer Konkurrent aus der Labour-Partei könnte sich um ein Unterhausmandat bewerben. Aus der Nachrichtenredaktion Torben Müller.
2: Gesundheitsminister Streeting hat seinen Rückzug aus dem Kabinett damit begründet, dass er das Vertrauen in Starmer verloren habe. Er hat aber nicht erklärt, ob er gegen ihn antreten will. Der Premier bekräftigte seine Absicht, das Amt weiterzuführen. Sollte es in der Labour-Partei zu einer Revolte gegen Starmer kommen, gilt auch der Bürgermeister von Manchester, Burnham, als Anwärter auf seine Nachfolge. Er hat bisher keinen Sitz im Unterhaus. Ein anderer Labour-Abgeordneter hat sein Mandat jetzt aber niedergelegt, sodass Burnham sich darum bewerben kann.
1: Die USA setzen bei der Öffnung der Straße von Hormus auf Unterstützung aus China. Präsident Trump sagte in einem Interview mit dem Sender Fox News, Chinas Staatschef Xi Jinping habe seine Hilfe angeboten. Aus der Nachrichtenredaktion Thorsten Lange.
3: Trump hat bei seinem Besuch in Peking ein erstes Gespräch mit Xi geführt und sich anschließend in Interviews geäußert. Dort sagte er, der chinesische Staats- und Parteichef habe erklärt, wenn er irgendwie helfen könne bei der Öffnung der Straße von Hormus, dann werde er das gern tun. Und Xi soll zugesagt haben, keine weitere militärische Ausrüstung an Iran zu liefern. Von chinesischer Seite gibt es dafür keine Bestätigung. Peking kauft einen Großteil des iranischen Öls und gilt neben Russland als Irans wichtigster Lieferant von Militärgütern. Trump und Xi werden heute ein weiteres Gespräch führen.
1: Der ukrainische Präsident Zelensky hat schmerzhaftere Sanktionen gegen Moskau gefordert. Anlass ist der jüngste Angriff auf Kiew mit mindestens 21 Toten, darunter offenbar auch Kinder. Laut Zelensky war ein Marschflugkörper vom Typ CH-101 in ein Gebäude eingeschlagen. Das Geschoss sei im zweiten Quartal dieses Jahres hergestellt worden. Vor der dänischen Insel Anholt ist ein toter Wal entdeckt worden. Jetzt prüfen die zuständigen Behörden, ob es sich dabei um den Buckelwal handelt, der wochenlang vor der deutschen Ostseeküste festsaß. Aus Stockholm, Arne Bartram.
4: Die dänische Umweltbehörde hat bisher nur bestätigt, dass ein Wal vor Anholt gestrandet ist. Beobachter vor Ort schätzen das Tier auf 10 bis 15 Meter Länge. Das würde zu dem Buckelwal passen, der zuletzt vor der Insel Pöhl lag. Außerdem befindet sich Anholt auf der Route Richtung Nordsee, in die der Wal Anfang Mai gebracht worden war. Die dänischen Behörden gehen davon aus, dass das jetzt gefundene Tier schon eine Weile tot ist. Als nächstes sollen Gewebeproben genommen werden. So könnte geklärt werden, ob es der Wal von der Insel Pöhl ist.
1: Das waren die Nachrichten. Das Wetter in Deutschland. Tagsüber gebietsweise Schauer, teils mit Graupel, selten Gewitter, örtlich Sonne. Zwischen 9 und 17 Grad in der Lausitz. Es ist jetzt 4.03 Uhr.
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1: Um 5 Uhr mit Katja Kindermann. In Großbritannien gerät Premierminister Starmer stärker unter Druck. Ein Minister ist gestern zurückgetreten und ein weiterer Konkurrent aus der Labour-Partei könnte sich um ein Unterhausmandat bewerben. Aus der Nachrichtenredaktion Torben Müller.
2: Gesundheitsminister Streeting hat seinen Rückzug aus dem Kabinett damit begründet, dass er das Vertrauen in Starmer verloren habe. Er hat aber nicht erklärt, ob er gegen ihn antreten will. Der Premier bekräftigte seine Absicht, das Amt weiterzuführen. Sollte es in der Labour-Partei zu einer Revolte gegen Starmer kommen, gilt auch der Bürgermeister von Manchester, Burnham, als Anwärter auf seine Nachfolge. Er hat bisher keinen Sitz im Unterhaus. Ein anderer Labour-Abgeordneter hat sein Mandat jetzt aber niedergelegt, sodass Burnham sich darum bewerben kann.
1: Die USA setzen bei der Öffnung der Straße von Hormuz auf Unterstützung aus China. Präsident Trump sagte in einem Interview mit dem Sender Fox News, Chinas Staatschef Xi Jinping habe seine Hilfe angeboten. Aus der Nachrichtenredaktion Thorsten Lange.
3: Trump hat bei seinem Besuch in Peking ein erstes Gespräch mit Xi geführt und sich anschließend in Interviews geäußert. Dort sagte er, der chinesische Staats- und Parteichef habe erklärt, wenn er irgendwie helfen könne bei der Öffnung der Straße von Hormuz, dann werde er das gern tun. Und Xi soll zugesagt haben, keine weitere militärische Ausrüstung an Iran zu liefern. Von chinesischer Seite gibt es dafür keine Bestätigung. Peking kauft einen Großteil des iranischen Öls und gilt neben Russland als Irans wichtigster Lieferant von Militärgütern. Trump und Xi werden heute ein weiteres Gespräch führen.
1: Der ukrainische Präsident Selenskyj hat schmerzhaftere Sanktionen gegen Moskau gefordert. Anlass ist der jüngste Angriff auf Kiew mit mindestens 21 Toten, darunter offenbar auch Kinder. Laut Selenskyj war ein Marschflugkörper vom Typ CH-101 in ein Gebäude eingeschlagen. Das Geschoss sei im zweiten Quartal dieses Jahres hergestellt worden. Vor der dänischen Insel Anholt ist ein toter Wal entdeckt worden. Jetzt prüfen die zuständigen Behörden, ob es sich dabei um den Buckelwal handelt, der wochenlang vor der deutschen Ostseeküste festsaß. Aus Stockholm, Arne Bartram.
4: Die dänische Umweltbehörde hat bisher nur bestätigt, dass ein Wal vor Anholt gestrandet ist. Beobachter vor Ort schätzen das Tier auf 10 bis 15 Meter Länge. Das würde zu dem Buckelwal passen, der zuletzt vor der Insel Pöhl lag. Außerdem befindet sich Anholt auf der Route Richtung Nordsee, in die der Wal Anfang Mai gebracht worden war. Die dänischen Behörden gehen davon aus, dass das jetzt gefundene Tier schon eine Weile tot ist. Als nächstes sollen Gewebeproben genommen werden. So könnte geklärt werden, ob es der Wal von der Insel Pöhl ist.
1: Das waren die Nachrichten. Das Wetter in Deutschland. Tagsüber gebietsweise Schauer, teils mit Graupel, selten Gewitter, örtlich Sonne. Höchstwerte 9 Grad im Allgäu bis 17 Grad in der Lausitz. Es ist jetzt 5:03.
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1: Um 6 Uhr mit Mirko Jukelt. Von den Kürzungen für Demokratieprogramme sind in Mitteldeutschland rund 40 Projekte betroffen. Das geht aus der Liste des Bundesfamilienministeriums hervor. In Sachsen stehen 24 Projekte auf der Kippe, in Thüringen 11, in Sachsen-Anhalt 6. Insgesamt steht eine jährliche Fördersumme von rund 11 Millionen Euro in Frage. Der Bund fördert seit 2014 Projekte gegen Extremismus, Rassismus und Antisemitismus. Das Geld soll künftig stärker unter anderem in Feuerwehr- oder Sportvereine investiert werden. Familienministerin Karin Prien hat dafür neue Förderrichtlinien angekündigt. Immer mehr Clubs kommen wegen steigender Kosten an ihre Grenzen. Die Live-Initiative Sachsen fordert deshalb Länder und Kommunen auf, die Clubs ähnlich wie Theater und Orchester zu fördern. Lobby-Netzwerksprecher Sascha Möckel sagte dem MDR, Clubs sollten ebenfalls über das Kulturraumgesetz unterstützt werden. Konkret sprach er von 2 Millionen Euro. Das entspricht 2% der Fördermittel. Der Sächsische Städte- und Gemeindetag lehnt das ab. Clubs und Diskotheken seien wirtschaftliche Betriebe. Nach der jüngsten russischen Angriffswelle ist die Zahl der Opfer in der ukrainischen Hauptstadt Kiew auf 21 gestiegen. Wie ukrainische Behörden mitteilten, gelten noch 17 Menschen als vermisst. Sie wurden laut Rettungskräften unter den Trümmern eines zerstörten Wohnblocks verschüttet. Russland hatte die Millionenmetropole und andere Städte in der Nacht zu Donnerstag mit hunderten Drohnen, Raketen und Marschflugkörpern attackiert. Die USA haben rund 1,8 Milliarden Dollar an die Vereinten Nationen freigegeben. UN-Generalsekretär Antonio Guterres sagte, das Geld werde dabei helfen, Millionen von Menschen in den größten Krisenregionen zu erreichen. Reguläre Mitgliedsbeiträge in Höhe von 4 Milliarden Euro stehen nach UN-Angaben allerdings noch aus. In der Regierungszeit von Präsident Donald Trump waren die USA aus vielen UN-Organisationen ausgetreten. Vor der dänischen Insel Anholt ist ein toter Wal entdeckt worden. Dänische Medien spekulieren, ob es sich um den Buckelwal handeln könnte, der zuletzt vor der Ostseeinsel Pöhl gestrandet war. Er war Anfang Mai in die Nordsee gebracht worden. Seitdem gibt es vom Tier kein Lebenszeichen mehr. Dänischen Medienberichten zufolge soll heute bei Niedrigwasser versucht werden, dem toten Wal Gewebeproben zu entnehmen. Das waren die Nachrichten.
2: Das Wetter in der MDR Schlagerwelt. Heute ist es anfangs noch neblig, im Lauf des Vormittags lockert es aber auf. Dann ist es teils heiter, teils wolkig und auch meist trocken. Im Tagesverlauf kommen aber dann wieder neue Schauer und einzelne Gewitter auf. Dazu werden es maximal 16 Grad. Am Wochenende sieht es ähnlich aus. Zunächst etwas Sonnenschein, später wieder einzelne Schauer und Gewitter. Aber es wird wärmer, am Sonntag bis 18 Grad.
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4: Mit Andreas Kalwitz und ich wünsche Ihnen einen schönen Freitagmorgen und hier kommt Paola.

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1: Einen schönen Freitagmorgen wünscht Andreas Kalwitz und hier habe ich Howard Carpendale.

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1: Heute von Frank Eibisch aus Jena.
2: Auf dem Potsdamer Platz der Einheit begegnete mir vor einiger Zeit das Denkmal für den unbekannten Deserteur, das 1989 vom Künstler Mehmet Aksoy geschaffen wurde. Es erinnert an die Soldaten der Wehrmacht, die sich im Zweiten Weltkrieg weigerten, sich am Völkermord zu beteiligen. Und es stellt zugleich die Frage, wie es um die Bereitschaft des Betrachtenden steht, in einen Krieg zu ziehen und andere Menschen zu töten. Neben der Skulptur findet sich eine Tafel mit einem Text von Kurt Tucholsky. Uns fehlen andere Tafeln, uns fehlt diese eine. Hier lebte ein Mann, der sich geweigert hat, auf seine Mitmenschen zu schießen. Ehre seinem Andenken. Ich selbst denke heute, dass wir wohl ohne Waffen zur Verteidigung in dieser Welt nicht auskommen werden, solange es eroberungswütige Menschen gibt. Und doch wünsche ich mir, dass wir wieder zu der Deutlichkeit finden, die der Weltkirchenrat auf seiner Gründungsversammlung 1948 mit den Worten formuliert hat: Krieg soll nach Gottes Willen nicht sein. Krieg zerstört Leben und kann deshalb niemals im Sinne Gottes sein. Heute ist der internationale Tag des Kriegsdienstverweigerers. Für mich ein Anlass, kurz innezuhalten und mich darauf zu besinnen, dass Gott ein Gott des Friedens ist und darauf, denen Respekt zu zollen, die dafür oft mit ihrem eigenen Leben eingestanden haben und einstehen.
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1: Um 7 Uhr mit Mirko Jugelt. Von den Kürzungen für Demokratieprogramme sind in Mitteldeutschland 41 Projekte betroffen. Das geht aus der Liste des Bundesfamilienministeriums hervor. In Sachsen stehen 24 Projekte auf der Kippe, in Thüringen 11, in Sachsen-Anhalt 6. Insgesamt steht eine jährliche Fördersumme von rund 11 Millionen Euro in Frage. Der Bund fördert seit 2014 Projekte gegen Extremismus, Rassismus und Antisemitismus. Das Geld soll künftig stärker unter anderem in Feuerwehr- oder Sportvereine investiert werden. Familienministerin Karin Prien hat dafür neue Förderrichtlinien angekündigt. Immer mehr Clubs kommen wegen steigender Kosten an ihre Grenzen. Die Live-Initiative Sachsen fordert deshalb Länder und Kommunen auf, die Clubs ähnlich wie Theater und Orchester zu fördern. Lobby-Netzwerksprecher Sascha Möckel sagte dem MDR, Clubs sollten ebenfalls über das Kulturraumgesetz unterstützt werden. Konkret sprach er von 2 Millionen Euro. Das entspricht 2% der Fördermittel. Der Sächsische Städte- und Gemeindetag lehnt das ab. Clubs und Diskotheken seien wirtschaftliche Betriebe. Nach der jüngsten russischen Angriffswelle ist die Zahl der Opfer in der ukrainischen Hauptstadt Kiew auf 21 gestiegen. Wie ukrainische Behörden mitteilten, gelten noch 17 Menschen als vermisst. Sie wurden laut Rettungskräften unter den Trümmern eines zerstörten Wohnblocks verschüttet. Russland hatte die Millionenmetropole und andere Städte in der Nacht zu Donnerstag mit hunderten Drohnen, Raketen und Marschflugkörpern attackiert. Die USA haben rund 1,8 Milliarden Dollar an die Vereinten Nationen freigegeben. UN-Generalsekretär Antonio Guterres sagte, das Geld werde dabei helfen, Millionen von Menschen in den größten Krisenregionen zu erreichen. Reguläre Mitgliedsbeiträge in Höhe von 4 Milliarden Euro stehen nach UN-Angaben allerdings noch aus. In der Regierungszeit von Präsident Donald Trump waren die USA aus vielen UN-Organisationen ausgetreten. Vor der dänischen Insel Anholt ist ein toter Wal entdeckt worden. Dänische Medien spekulieren, ob es sich um den Buckelwal handelt, der zuletzt vor der Ostseeinsel Pöhl gestrandet war. Er war Anfang Mai in die Nordsee gebracht worden. Seitdem gibt es von dem Tier kein Lebenszeichen mehr. Dänischen Medienberichten zufolge soll heute bei Niedrigwasser versucht werden, dem toten Wal Gewebeproben zu entnehmen. Das waren die Nachrichten.
2: Der Wetterbericht für die MDR Schlagerwelt. Heute erst heiter bis wolkig, im Tagesverlauf einzelne Schauer. Die Höchstwerte liegen zwischen 11 und 16 Grad. Morgen Sonne und Wolken im Wechsel, am Nachmittag einzelne Schauer. Die Höchstwerte 11 bis 16 Grad. Und am Sonntag ist es heiter bis wolkig, Schauer sind eher selten, es wird etwas wärmer, 16 bis 18 Grad.
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2: Und ich wünsche Ihnen einen schönen Freitagmorgen. Und hier kommt Katja Epstein.

0: Kinder. Der Bernd war das. Bernd Klüver in der MDR Schlagerwelt und ich wünsche Ihnen einen schönen guten Morgen. Heute ist Freitag, der 15. Mai. Wir schauen das mal aufs Kalenderblatt. Namenstag haben heute Isidor, dann Robert, Sophia, Heidrun und Heinrich. Und das war der Heinrich von Riedenburg, war Sohn eines bayerischen Grafen. Er lebte bis 1150 und 40 Jahre lang soll er als Pilger durch die Lande gezogen sein. Dann ließ er sich als Einsiedler nieder und zwar bei Ebranshausen in Niederbayern. Sein Grab war im Mittelalter ein vielbesuchter Wallfahrtsort. Die Jahrestage für den 15. Mai sind: heute ist der bundesweite Tag des Fahrradflickzeugs, dann Tag der Nylonstrümpfe, dann der Pizza-Party-Tag ist heute, Tag des Strohhuts, Tag der Schokoladentropfen und heute ist internationaler Tag der Familie. Und wie sagte mal El Bundy in einem Film: manchmal glaube ich, wir sind keine Familie, sondern ein biologisches Experiment.
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2: War richtig.

Hell wie ein Diamant, das war Michael Schanze und hell wie ein Diamant, so strahlt sie derzeit auch die Sonne über vielen Orten hier im Schlagerland. Und ob sie uns heute den ganzen Tag erhalten bleibt, das erfahren Sie gleich nach den Landesnachrichten um 7:30. Bis dahin habe ich Bernhard Brink für Sie und davor noch die charmante Wienerin Simone mit Je t'aime mon cœur.

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1: Alles Wichtige aus Thüringen mit Christina Wötzger. Für die insolvente Porzellanmanufaktur in Kahla gibt es offenbar Hoffnung. Der vorläufige Insolvenzverwalter Rolf Rombach hat Gespräche mit neuen Interessenten angekündigt. Außerdem würden Verhandlungen über Hilfen vom Thüringer Wirtschaftsministerium laufen. Die Porzellanmanufaktur hatte im März Insolvenz angemeldet. Am Himmelfahrtstag sind in Thüringen mehrere Menschen bei Unfällen und Streitereien verletzt worden. Bei einem Autounfall bei Buttstedt im Kreis Sömmerda wurden ein 30-jähriger Mann und eine 82 Jahre alte Fahrerin schwer verletzt. Der Mann war mit 2,2 Promille frontal mit dem Auto der Frau zusammengestoßen. Für die Landratswahl im Kreis Saalfeld-Ruderstadt Anfang Juni beginnt heute die Briefwahl. Wie die Kreiswahlleitung mitteilte, sind die Städte und Gemeinden mit den nötigen Unterlagen versorgt. Zur Wahl stehen Thomas Benninghaus für die AfD, der parteilose Wolfgang Wehr und Amtsinhaber Marco Wolfram für die SPD. Der vierte Kandidat ist auch im zweiten Anlauf vom Wahlausschuss abgelehnt worden, wegen Zweifeln an seiner Verfassungstreue. Heute startet offiziell die Freibadsaison im Land. In Thüringen gibt es fast 200 Freibäder und Seen. Wegen des kühlen Wetters verschieben aber einige Betreiber den Start, zum Beispiel in Bad Köstritz. Der Großteil der Bäder öffnet trotzdem wie geplant, zum Beispiel das Ostbad in Jena.
2: Das Wetter bei uns in Thüringen. Heute gibt es erst einen Sonne-Wolken-Mix. Von Südwesten her kommen ab dem Mittag wiederholt Schauer auf. Die Höchstwerte liegen zwischen 9 und 14 Grad. Auch morgen ein Sonne-Wolken-Mix. Nachmittags gibt es einzelne Schauer, maximal 10 bis 15 Grad. Und auch am Sonntag erst heiter bis wolkig, am Nachmittag mehr Wolken, einzelne Schauer bei 14 bis 18 Grad.
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2: Und ich habe jetzt Franz Bauer für Sie und der ist ganz beim Thema Liebe.

0: Ja, immer die Boys. Helen Shapiro war das und wir schauen nach Peking.
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0: Ja, es war schon ein ziemlich pompöses Bild in Peking, als Chinas Präsident seinen Staatsgast aus Washington empfing. Donald Trump vor der großen Halle des Volkes mit militärischen Ehren und hunderten jungen Chinesinnen und Chinesen, die begeistert die Fahnen schwenkten von China und den USA. In Peking geht heute das Treffen von Xi Jinping und Donald Trump weiter. Viele offene Fragen und Streitpunkte sind noch ungeklärt. Für die MDR Schlagerwelt berichtet Maximilian Seib.
2: Bisher ist es vor allem ein Gipfel der schönen Bilder und der warmen Worte. Xi und Trump beschworen gestern immer wieder die gute Beziehung und Zusammenarbeit der beiden Staaten. Konkrete Ergebnisse sind bislang dagegen kaum bekannt geworden. Und wenn, dann vor allem in Handelsfragen. Xi hat US-Unternehmen mehr Zugang zum chinesischen Markt versprochen. Ähnliche Versprechen wurden in der Vergangenheit allerdings nicht gehalten. 10 chinesische Firmen dürfen derweil Hochleistungschips vom US-Unternehmen Nvidia kaufen, die unter anderem für künstliche Intelligenz gebraucht werden. Allerdings nur das zweitbeste Modell. Eine gemeinsame Linie gibt es offenbar beim Thema Iran-Krieg. Das Weiße Haus erklärte, man sei sich einig, dass die Straße von Hormus offen sein müsse und der Iran keine Atomwaffen haben dürfe. Warnungen an die USA sprach China beim Thema Taiwan aus. Die Insel wird seit Jahrzehnten unabhängig und demokratisch regiert, China sieht sie aber als Teil des eigenen Staatsgebietes an. Die USA liefern Waffen in Milliardenhöhe an Taiwan, China erklärte, das sei eine rote Linie für Peking. Xi und Trump treffen sich heute Vormittag Ortszeit zunächst zu einem Freundschaftsfoto, wie es im offiziellen Programm heißt. Anschließend stehen eine gemeinsame Teezeit und ein Arbeitsmittagessen an. Bei dem können Xi und Trump noch einmal in ungestörterem Setting über die zahlreichen Fragen sprechen, die noch offen sind. Am frühen Nachmittag reist der US-Präsident dann ab.

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1: Um 8 Uhr mit Mirko Jugelt. Von den Kürzungen für Demokratieprogramme sind in Mitteldeutschland 41 Projekte betroffen. Das geht aus der Liste des Bundesfamilienministeriums hervor. In Sachsen stehen 24 Projekte auf der Kippe, in Thüringen 11, in Sachsen-Anhalt 6. In den drei Ländern steht damit eine jährliche Fördersumme von insgesamt 11 Millionen Euro in Frage. Der Bund fördert seit 2014 Projekte gegen Extremismus, Rassismus und Antisemitismus. Das Geld soll künftig stärker unter anderem in Feuerwehr- oder Sportvereine investiert werden. Familienministerin Karin Prien hat dafür neue Förderrichtlinien angekündigt. Immer mehr Clubs kommen wegen steigender Kosten an ihre Grenzen. Die Live-Initiative Sachsen fordert deshalb Länder und Kommunen auf, die Clubs ähnlich wie Theater und Orchester zu fördern. Lobby-Netzwerksprecher Sascha Möckel sagte dem MDR, Clubs sollten ebenfalls über das Kulturraumgesetz unterstützt werden. Konkret sprach er von 2 Millionen Euro. Das entspricht 2% der Fördermittel. Der Sächsische Städte- und Gemeindetag lehnt das ab. Clubs und Diskotheken seien wirtschaftliche Betriebe. Nach der jüngsten russischen Angriffswelle ist die Zahl der Opfer in der ukrainischen Hauptstadt Kiew auf 21 gestiegen. Wie ukrainische Behörden mitteilten, gelten noch 17 Menschen als vermisst. Sie wurden laut Rettungskräften unter den Trümmern eines zerstörten Wohnblocks verschüttet. Russland hatte die Millionenmetropole und andere Städte in der Nacht zu Donnerstag mit hunderten Drohnen, Raketen und Marschflugkörpern attackiert. US-Präsident Donald Trump hat seinen China-Besuch fortgesetzt. Er wurde in der abgeschotteten Anlage für chinesische Regierungsmitglieder empfangen. Die Ehre wird in der Regel nur wenigen ausländischen Gästen zuteil. Fotos zeigen, wie sich Trump und Chinas Staatschef Xi Jinping im früheren kaiserlichen Garten die Hände schütteln. Bei den Gesprächen geht es heute erneut um den schwelenden Handelskonflikt zwischen beiden Ländern. Vor der dänischen Insel Anholt ist ein toter Wal entdeckt worden. Dänische Medien spekulieren, ob es sich um den Buckelwal handelt, der zuletzt vor der Ostseeinsel Pöhl gestrandet war. Er war Anfang Mai in die Nordsee gebracht worden. Seitdem gibt es von dem Tier kein Lebenszeichen mehr. Dänischen Medienberichten zufolge sollen dem toten Wal heute Gewebeproben entnommen werden. Das waren die Nachrichten.
2: Der Wetterbericht für die MDR Schlagerwelt. Heute erst heiter bis wolkig, im Tagesverlauf einzelne Schauer. Die Höchstwerte liegen zwischen 11 und 16 Grad. Morgen Sonne und Wolken im Wechsel, am Nachmittag einzelne Schauer. Die Höchstwerte 11 bis 16 Grad. Und am Sonntag ist es heiter bis wolkig, Schauer sind eher selten, es wird etwas wärmer, 16 bis 18 Grad.
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2: Einen schönen Freitagmorgen wünsche ich Ihnen. Heute Freitag, Freitag. Die einen freuen sich aufs Wochenende, die anderen über ein verlängertes Wochenende. Und die Musik, die kommt von uns. Hier ist Leonard.

Kinder dieser Welt. Gerry Lux war das in der MDR-Schlagerwelt. Na, schon wach, dann einen guten Start in den Freitag wünsche ich. Für viele ja heute wieder der Freitag auf das Wochenende. Für die anderen mit Brückentag ein doppelt Freitag. Und wie der wettertechnisch ausfällt, das erfahren Sie in dieser halben Stunde noch im Wettergespräch. Und jetzt habe ich erstmal den Gerd aus Eschwege für Sie. Hier kommt Gigi Anderson und Ich bin treu wie Gold.

0: Du gehörst an meine Seite. Das war der unvergessene Roy Black in der MDR Schlagerwelt. Ich wünsche Ihnen einen schönen guten Morgen. Auch Jörg Schröder in unserem Wetterstudio. Schönen guten Morgen, Jörg. Heute erholen sich ja viele nach der anstrengenden Wanderung gestern. Das Wetter für die Männer und den Bollerwagen war aber schon okay, ne?
1: Ich sag mal so, für die Wettervorhersage war ich zufrieden. Ob das Wetter okay war für die Männer, ist so eine Sache. Wir hatten ja zum Teil wolkenbruchartige Schauer. Da hat es schon ordentlich geregnet. Etwas trockener war es nur in der Oberlausitz und auch in der Altmark. Da muss man schon sagen, da kann man schon von einem doch vergleichsweise freundliche Männertagswetter reden. Allerdings die Temperaturen waren ja weiterhin im Keller. Temperaturen waren ja gestern bei maximal 16 Grad. Und das setzt sich sofort, denn die Eisheiligen sind noch nicht vorbei. Genau. Heute ist die kalte Sophie dran und das merkt man auch. Aktuell Temperaturen im Schnitt so um die 4 Grad plus. Am Nachmittag dann Werte bis 15 Grad, Oberlausitz, Altmark bis 17 Grad. Alles in allem erleben wir das, was wir auch schon kennen. Diese Mischung aus Sonnenschein, es sind dicke Wolkenfelder durch und ab der Mittagszeit kommen dann Schauer und Gewitter dazu, die zum Teil auch mal ein bisschen kräftiger ausfallen können.
0: Okay, der Blick aufs Wochenende. Welche Rolle spielt die Sonne?
1: Sie spielt eine Rolle, vor allen Dingen am Sonntag, eine Größe. Und das heißt, morgen erleben wir nochmal das identische Wetter wie das heutige Wetter. Da sind Sonne dabei, da sind Wolken dabei, da sind Schauer dabei, einzelne Gewittertemperaturen bis 15 Grad. Eigentlich dann am Sonntag wird es wärmer mit 20 Grad und dazu gibt es zum Teil richtig viel Sonne.
0: Danke, Jörg Schröder in unserem Wetterstudio. 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
1: Alles Wichtige aus Thüringen mit Christina Wötzger. Für die insolvente Porzellanmanufaktur in Kahla gibt es offenbar Hoffnung. Der vorläufige Insolvenzverwalter Rolf Rombach hat Gespräche mit neuen Interessenten angekündigt. Außerdem würden Verhandlungen über Hilfen vom Thüringer Wirtschaftsministerium laufen. Die Porzellanmanufaktur hatte im März Insolvenz angemeldet. Am Himmelfahrtstag sind in Thüringen mehrere Menschen bei Unfällen und Streitereien verletzt worden. Bei einem Autounfall bei Buttstedt im Kreis Sömmerda wurden ein 30-jähriger Mann und eine 82 Jahre alte Fahrerin schwer verletzt. Der Mann war mit 2,2 Promille frontal mit dem Auto der Frau zusammengestoßen. Für die Landratswahl im Kreis Saalfeld-Ruderstadt Anfang Juni beginnt heute die Briefwahl. Wie die Kreiswahlleitung mitteilte, sind die Städte und Gemeinden mit den nötigen Unterlagen versorgt. Zur Wahl stehen Thomas Benninghaus für die AfD, der parteilose Wolfgang Wehr und Amtsinhaber Marco Wolfram für die SPD. Der vierte Kandidat ist auch im zweiten Anlauf vom Wahlausschuss abgelehnt worden, wegen Zweifeln an seiner Verfassungstreue. Heute startet offiziell die Freibadsaison im Land. In Thüringen gibt es fast 200 Freibäder und Seen. Wegen des kühlen Wetters verschieben aber einige Betreiber den Start, zum Beispiel in Bad Köstritz. Der Großteil der Bäder öffnet trotzdem wie geplant, zum Beispiel das Ostbad in Jena.
2: Das Wetter bei uns in Thüringen. Heute gibt es erst einen Sonne-Wolken-Mix. Von Südwesten her kommen ab dem Mittag wiederholt Schauer auf. Die Höchstwerte liegen zwischen 9 und 14 Grad. Auch morgen ein Sonne-Wolken-Mix. Nachmittags gibt es einzelne Schauer, maximal 10 bis 15 Grad. Und auch am Sonntag erst heiter bis wolkig, am Nachmittag mehr Wolken, einzelne Schauer bei 14 bis 18 Grad.
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2: Und ich habe Juliane Berding für Sie mit Sonne auf der Haut.

0: Sieben Tage, die Flippers waren das hier in ihrer MDR Schlagerwelt und ich wünsche Ihnen einen schönen Freitagmorgen und habe jetzt Maite Kelly für Sie. Am Sonntagvormittag ist sie übrigens bei mir im Interview und Maite hat ja kein Problem damit, Intimität und Erotik in ihren Songs zu thematisieren. Ich sag mal nur, warum hast du nicht Nein gesagt? Oder Ulala, die Nacht war heiß oder Der Morgen danach, auch ein Song aus ihrem Album 24/7. Und sie hat mir erzählt, wie die Fans auf das Lied Der Morgen danach reagieren. Hören Sie mal.
1: Aber ich habe da so eine Frage und ich ahne schon, welche Frage zu diesem Song Der Morgen danach. Und ich ahne schon, was das für eine Frage ist. Dieser eine Satz, meinen Sie denn so, wie ich es denke? Und dann habe ich gesagt, so wie Sie es denken, ist so kostbar, ich würde es niemals widersprechen wollen. Und es gibt den Satz, womit ich niemals gerechnet hätte. Es gibt einen Satz in diesem Song und es ist der lauteste Satz, der gesungen wird mittlerweile in meinen Konzerten vom Publikum. Und ich muss jedes Mal lachen, weil damit habe ich niemals gerechnet.
0: Ja, und mehr über Maite Kelly am Sonntagvormittag. Und die Maite ist dann im Interview. Und mehr über sie übrigens auch auf unserer Internetseite ardschlagerwelt.de. Und hier ist sie mit Der Morgen danach.
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1: Um 9 Uhr mit Mirko Jugelt. Die irregulären Grenzübertritte in die EU sind in den ersten 4 Monaten dieses Jahres deutlich zurückgegangen. Das zeigen Daten der Grenzschutzagentur Frontex, die dem ARD-Studio Brüssel exklusiv vorliegen. Danach wurde die Einreise von knapp 29.000 Menschen registriert. Das sei 40% weniger als im Vergleich zum Vorjahreszeitraum. Als Ursachen nannte Frontex unter anderem die Zusammenarbeit mit Partnerländern, etwa an der nordafrikanischen Küste, sowie schwierige Wetterbedingungen zu Jahresbeginn. Die Stimmung im deutschen Wohnungsbau hat sich im April massiv verschlechtert. Wie das Münchner IFO-Institut mitteilte, fiel das Barometer für das Geschäftsklima so stark wie seit Jahren nicht mehr. Vor allem die Erwartungen der Unternehmen hätten sich deutlich eingetrübt. Grund seien vor allem unsichere Lieferketten wegen der geopolitischen Lage. So hätten 9% der Unternehmen Probleme bei der Materialbeschaffung beklagt. Ausbleibende Fortschritte im Iran-Krieg haben die Ölpreise wieder steigen lassen. Die Nordseesorte Brent verteuerte sich zum Wochenschluss in der Spitze auf gut 107 US-Dollar. Im Wochenverlauf liegt der Preis etwa 6% im Plus. Chinas Außenministerium forderte zwar, dass die Straße von Hormuz so schnell wie möglich wieder geöffnet wird. Das Treffen zwischen Präsident Xi Jinping und US-Präsident Donald Trump brachte in der Frage allerdings keinen Durchbruch. Von den Kürzungen für Demokratieprogramme sind in Mitteldeutschland 41 Projekte betroffen. Das geht aus der Liste des Bundesfamilienministeriums hervor. In Sachsen stehen 24 Projekte auf der Kippe, in Thüringen 11, in Sachsen-Anhalt 6. In den drei Ländern steht damit eine jährliche Fördersumme von insgesamt 11 Millionen Euro in Frage. Der Bund fördert seit 2014 Projekte gegen Extremismus, Rassismus und Antisemitismus. Das Geld soll künftig stärker unter anderem in Feuerwehr oder Sportvereine investiert werden. Das Familienministerium hat dafür neue Förderrichtlinien angekündigt. Der tote Wal vor der dänischen Insel Anholt beschäftigte auch das Umweltministerium in Mecklenburg-Vorpommern. Ein Sprecher erklärte, im Tagesverlauf werde entschieden, ob man jemanden zum Fundort schicke. Noch ist unklar, ob es sich um den Buckelwal handelt, der zuletzt vor der deutschen Küste gestrandet war. Dänischen Medienberichten zufolge sollen von dem toten Tier heute Gewebeproben entnommen werden. Das waren die Nachrichten.
2: Der Wetterbericht für die MDR Schlagerwelt. Heute erst heiter bis wolkig, im Tagesverlauf einzelne Schauer. Die Höchstwerte liegen zwischen 11 und 16 Grad. Morgen Sonne und Wolken im Wechsel, am Nachmittag einzelne Schauer. Die Höchstwerte 11 bis 16 Grad. Und am Sonntag ist es heiter bis wolkig, Schauer sind eher selten, es wird etwas wärmer, 16 bis 18 Grad.
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2: Ja, und ich habe einen wunderschönen Klassiker für Sie. Hier kommt Christian Anders.

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Das war Guido Hoffmann und man könnte schon sagen, die musikalische Antwort auf das Lied, er war da, als ich dich brauchte. Einen schönen Vormittag wünsche ich Ihnen mit Ihrer MDR Schlagerwelt und da habe ich jetzt für Sie ein wunderbares Duett. Hier sind Sif Inger und Tony Holiday und Liebe

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1: Heute von Frank Eibisch aus Jena.
2: Auf dem Potsdamer Platz der Einheit begegnete mir vor einiger Zeit das Denkmal für den unbekannten Deserteur, das 1989 vom Künstler Mehmet Aksoy geschaffen wurde. Es erinnert an die Soldaten der Wehrmacht, die sich im Zweiten Weltkrieg weigerten, sich am Völkermord zu beteiligen. Und es stellt zugleich die Frage, wie es um die Bereitschaft des Betrachtenden steht, in einen Krieg zu ziehen und andere Menschen zu töten. Neben der Skulptur findet sich eine Tafel mit einem Text von Kurt Tucholsky. Uns fehlen andere Tafeln, uns fehlt diese eine. Hier lebte ein Mann, der sich geweigert hat, auf seine Mitmenschen zu schießen. Ehre seinem Andenken. Ich selbst denke heute, dass wir wohl ohne Waffen zur Verteidigung in dieser Welt nicht auskommen werden, solange es eroberungswütige Menschen gibt. Und doch wünsche ich mir, dass wir wieder zu der Deutlichkeit finden, die der Weltkirchenrat auf seiner Gründungsversammlung 1948 mit den Worten formuliert hat: Krieg soll nach Gottes Willen nicht sein. Krieg zerstört Leben und kann deshalb niemals im Sinne Gottes sein. Heute ist der internationale Tag des Kriegsdienstverweigerers. Für mich ein Anlass, kurz innezuhalten und mich darauf zu besinnen, dass Gott ein Gott des Friedens ist und darauf, denen Respekt zu zollen, die dafür oft mit ihrem eigenen Leben eingestanden haben und einstehen. Den Geist des Friedens wünscht Ihnen Frank Eibisch aus Zöllnitz von der Evangelisch-Methodistischen Kirche.
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1: Alles Wichtige aus Thüringen mit Christina Wötzger. Für die insolvente Porzellanmanufaktur in Kahla gibt es offenbar Hoffnung. Der vorläufige Insolvenzverwalter Rolf Rombach hat Gespräche mit neuen Interessenten angekündigt. Außerdem würden Verhandlungen über Hilfen vom Thüringer Wirtschaftsministerium laufen. Die Porzellanmanufaktur hatte im März Insolvenz angemeldet. Am Himmelfahrtstag sind in Thüringen mehrere Menschen bei Unfällen und Streitereien verletzt worden. Bei einem Autounfall bei Buttstedt im Kreis Sömmerda wurden ein 30-jähriger Mann und eine 82 Jahre alte Fahrerin schwer verletzt. Der Mann war mit 2,2 Promille frontal mit dem Auto der Frau zusammengestoßen. Für die Landratswahl im Kreis Saalfeld-Ruderstadt Anfang Juni beginnt heute die Briefwahl. Wie die Kreiswahlleitung mitteilte, sind die Städte und Gemeinden mit den nötigen Unterlagen versorgt. Zur Wahl stehen Thomas Benninghaus für die AfD, der parteilose Wolfgang Wehr und Amtsinhaber Marco Wolfram für die SPD. Der vierte Kandidat ist auch im zweiten Anlauf vom Wahlausschuss abgelehnt worden, wegen Zweifeln an seiner Verfassungstreue. Heute startet offiziell die Freibadsaison im Land. In Thüringen gibt es fast 200 Freibäder und Seen. Wegen des kühlen Wetters verschieben aber einige Betreiber den Start, zum Beispiel in Bad Köstritz. Der Großteil der Bäder öffnet trotzdem wie geplant, zum Beispiel das Ostbad in Jena.
2: Das Wetter bei uns in Thüringen. Heute gibt es erst einen Sonne-Wolken-Mix. Von Südwesten her kommen ab dem Mittag wiederholt Schauer auf. Die Höchstwerte liegen zwischen 9 und 14 Grad. Auch morgen ein Sonne-Wolken-Mix. Nachmittags gibt es einzelne Schauer, maximal 10 bis 15 Grad. Und auch am Sonntag erst heiter bis wolkig, am Nachmittag mehr Wolken, einzelne Schauer bei 14 bis 18 Grad.
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2: Ja, und ich habe jetzt einen XXL-Mann, einen 2-Meter-Mann. Ist er wirklich? Hier kommt Peter Rubin.

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0: Jeder Weg hat mal ein Ende. Das war die Marianne. Marianne Rosenberg am Freitagvormittag. Und wir schauen in die Schlachthöfe.
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0: Die Schlachthöfe stehen ja unter immensen Druck. Heißt hohe Gebühren, Energiekosten, Fachkräftemangel und Konkurrenz aus dem In- und Ausland machen die Fleischverarbeitung immer unattraktiver. Für die MDR Schlagerwelt hat Robin Hartmann in Dresden einen Bauern und einen Schlachthof besucht.
2: 7 Mäuler machen sich über Heu und Getreideschrot her. Der Kuhstall ist zurzeit recht leer. In einem Stall um die Ecke tummeln sich hingegen viele Kälber. Eins steht noch recht wackelig auf seinen dünnen Beinchen. Der Bauernhof Podemus im Westen von Dresden zieht nicht nur die Tiere groß, sondern schlachtet sie auch, verarbeitet das Fleisch, verkauft es in eigenen Läden in der Stadt. Dafür werden rund 40 Schweine in der Woche, 670 Rinder im Jahr in Podemus geschlachtet. Eigene wie zugekaufte. Hofinhaber Bernd Probst schildert, wenn sein Fleisch neben gleichwertigen Produkten aus anderen Bundesländern liegt, ist es teurer.
3: Gegenüber Bayern haben wir strukturell dort einen Kostennachteil von fast, ich würde mal 20 bis 30 Cent das Kilo.
2: Das liege aber nicht daran, dass er sich mehr Geld in die Tasche steckt, sondern die Landkreise für die Schlachtung hohe Gebühren verlangen. Für einen Rind rechnet er vor.
3: Bayern hat für alle Schlachthöfe die Fleischbeschau, also den Tierarzt, gedeckelt, liegt, soweit ich weiß, rund um die 6 Euro. Wir haben dort einfach mal eine 27 Euro stehen. Das ist ein leichtes bisschen mehr.
2: Dazu kämen noch weitere Kosten, denn rund die Hälfte des Rindes sei nicht verwertbar.
3: In der Entsorgung ist es fast noch katastrophaler. Dort liegen wir jetzt bei fast 32 Cent das Kilo. Wenn man jetzt ein großes Rind hat, ist dann 300 Kilo zum Entsorgen. Da habe ich dann 100 Euro einfach mal für die Entsorgung bezahlt. Ich kann sie nicht verbuddeln. Und wir sind halt mittlerweile auf der Kostenseite in Deutschland, weiß Gott, an der Spitze.
2: Die Folge? Viehwirte lassen ihre Tiere außerhalb von Sachsen schlachten. Die regionalen Schlachthöfe verlieren Aufträge.
3: Das ist so ein bisschen so ein Deindustrialisieren des Fleischbereiches. Auch wenn man sich streiten kann über Fleischverzehr, wie viel muss sein. Die Wahrheit ist aber, wir erleben genau in dem Bereich genau das, was alle nicht wollen, eine Konzentration und Industrialisierung auf strukturell gute Standorte.
2: Schon jetzt seien Niedersachsen und Westfalen zu Schweinehochburgen geworden, die den Markt dominieren. Doch diese Entwicklung belastet nicht nur die Schlachthöfe, auch Sachsens Viehbetriebe stehen dadurch unter Druck. Ute Baumbach-Rotbart vom Landwirtschaftsverband GEA schildert, Landwirte haben durch die längeren Transportwege zu den Schlachtstätten höhere Kosten zu tragen. Außerdem verlieren sie ihre Einflussmöglichkeiten auf die Schlachthöfe.
4: Wenn meine Tiere nur kurze Wege haben, dann weiß ich letztendlich, wo und wie mein Tier vermarktet wird und auch wie es meinem Tier geht auf dem letzten Weg. Bei den Schlachtungen in den Großschlachtstätten ist sozusagen der Bezug zum Tier am LKW zu Ende. Also einmal so auch dieser emotionale Faktor, den ich sehr wichtig finde, auch für die Landwirte.
2: Bei kurzen Wegen ist für den Landwirt eine bessere Vermarktung des Fleisches und letztlich auch eine größere Transparenz für den Kunden möglich.
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1: Um 10 Uhr mit Mirko Jugelt. Die irregulären Grenzübertritte in die EU sind in den ersten 4 Monaten dieses Jahres deutlich zurückgegangen. Das zeigen Daten der Grenzschutzagentur Frontex, die dem ARD-Studio Brüssel exklusiv vorliegen. Danach wurde die Einreise von knapp 29.000 Menschen registriert. Das seien 40% weniger als im Vergleich zum Vorjahreszeitraum. Als Ursachen nannte Frontex unter anderem die Zusammenarbeit mit Partnerländern, etwa an der nordafrikanischen Küste, sowie schwierige Wetterbedingungen zu Jahresbeginn. Die Stimmung im deutschen Wohnungsbau hat sich im April massiv verschlechtert. Wie das Münchner IFO-Institut mitteilte, fiel das Barometer für das Geschäftsklima so stark wie seit 4 Jahren nicht mehr. Vor allem die Erwartungen der Unternehmen hätten sich deutlich eingetrübt. Grund seien vor allem unsichere Lieferketten wegen der geopolitischen Lage. So hätten 9% der Unternehmen Probleme bei der Materialbeschaffung beklagt. Ausbleibende Fortschritte im Iran-Krieg haben die Ölpreise wieder steigen lassen. Die Nordseesorte Brent verteuerte sich zum Wochenschluss in der Spitze auf gut 107 US-Dollar. Im Wochenverlauf liegt der Preis etwa 6% im Plus. Chinas Außenministerium forderte zwar, dass die Straße von Hormuz so schnell wie möglich wieder geöffnet wird. Das Treffen zwischen Präsident Xi Jinping und US-Präsident Donald Trump brachte in der Frage allerdings keinen Durchbruch. Nach der jüngsten russischen Angriffswelle ist die Zahl der Opfer in der ukrainischen Hauptstadt Kiew auf 24 gestiegen. Das teilte der Nationale Rettungsdienst mit. Eine russische Rakete hatte in der Nacht zu Donnerstag einen mehrstöckigen Wohnblock zerstört. Unterdessen wurden bei einem ukrainischen Drohnenangriff in der Stadt Ryazan mindestens 3 Menschen getötet. Nach Angaben russischer Behörden wurde unter anderem eine Raffinerie getroffen. Im ägyptischen Luxor sind 2 restaurierte antike Gräber enthüllt worden. Sie sind etwa 3500 Jahre alt und zum ersten Mal seit ihrer Entdeckung vor 11 Jahren für Besucher zugänglich. Zu sehen sind Wandmalereien, die unter anderem Szenen des täglichen Lebens darstellen. Erstmals gezeigt wird auch eine restaurierte Verschlussmauer aus dem Grab von König Tutanchamun. Das waren die Nachrichten.
2: Der Wetterbericht für die MDR Schlagerwelt. Heute erst heiter bis wolkig, im Tagesverlauf einzelne Schauer. Die Höchstwerte liegen zwischen 11 und 16 Grad. Morgen Sonne und Wolken im Wechsel, am Nachmittag einzelne Schauer. Die Höchstwerte 11 bis 16 Grad. Und am Sonntag ist es heiter bis wolkig, Schauer sind eher selten, es wird etwas wärmer, 16 bis 18 Grad.
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2: Ja, und ich habe jetzt die Lena für Sie. Lena Valaitis und Gloria.

0: Das war der Michael aus Hessen, Michael Heck in der MDR Schlagerwelt. Ich wünsche Ihnen einen schönen Freitagvormittag und wir schauen schon mal in den heutigen Fernsehabend.
1: In unserer Talkshow Riverboat ist heute ein Mann zu Gast, der seine Muttersprache so sehr liebt, dass er ihr immer und überall eine Bühne geben will. Der Kabarettist Gunter Böhnke. Dabei ist Muttersprache für den 1943 in Dresden geborenen Gunter wörtlich zu nehmen.
2: Mein Vater war aus Ostpreußen, der hat bis zu seinem Tod kein Wort Sächsisch gesprochen und meine Mutter hat sich Mühe gegeben.
1: Und die Mühe hat sich gelohnt. Seit 60 Jahren ist Böhnke im Mundart-Kabarett zu Hause, war Gründungsmitglied der Leipziger Akademixer und beim Publikum vor allem als Duo mit Bernd Lutz Lange beliebt.
3: Ich finde das direkt schick, wie die Berliner reden.
4: Das habe ich auch noch nicht gehört.
3: Warum denn nicht? Es ist eigentlich schade, dass wir Sachsen-Gen-Dialekt haben.
1: Was er selbst natürlich besser weiß. Immerhin hat er vor 3 Jahren für den Duden Verlag ein sächsisches Wörterbuch geschrieben, das sich zum Kassenschlager entwickelt hat. Studiert hat er einst Anglistik, Germanistik und Pädagogik, arbeitete auch als Übersetzer für englische Literatur. Doch selbst das Angelsächsisch bleibt bei Böhnke sächsisch.
2: Ich habe mal in der Schule eine Stunde gegeben, da habe ich deutsche Märchen im Englischen erzählt. Once upon a time.
1: Am meisten liebt er es, ganz in seiner Muttersprache zu agieren. Seit einiger Zeit auch mit Unterstützung einer Sächsisch-Influencerin auf den Bühnen überall im Land. Denn
2: Sächsisch wird auch nie unter gehen.
1: Gunter Böhnke, heute zu Gast im Riverboat, ab 22 Uhr im MDR Fernsehen.
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Ja, das war Irene Shear und wenn die Sonne scheint, denkt keiner an den Regen. Es sei denn, die Regenwolken, die sind schon im Anmarsch. Einen schönen Vormittag wünsche ich Ihnen mit Ihrer MDR Schlagerwelt. Genießen Sie diesen eventuell Brückentag oder jetzt vielleicht mit einer kleinen Auszeit. Ein bisschen Sonnenschein dazu, das wünsche ich Ihnen. Und dann noch eine Tasse Kaffee und die Musik gibt es von uns. In der nächsten halben Stunde, da geht es bei uns um eine Schlagerlady namens Andrea Elisabeth Maria Jürgens. Die Dame kennen Sie. Heute wäre sie 61 Jahre alt geworden. Mehr über sie in der nächsten halben Stunde in unserer Rubrik Meine Stars. Gleich um 11:30 die Nachrichten aus Ihrer Region, den Wetterbericht dazu. Und jetzt habe ich erstmal den Karel für Sie. Die goldene Stimme aus Prag. Karel Gott.

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1: Alles Wichtige aus Thüringen mit Christina Wötzger. Für die insolvente Porzellanmanufaktur in Kahla gibt es offenbar Hoffnung. Der vorläufige Insolvenzverwalter Rolf Rombach hat Gespräche mit neuen Interessenten angekündigt. Außerdem würden Verhandlungen über Hilfen vom Thüringer Wirtschaftsministerium laufen. Die Porzellanmanufaktur hatte im März Insolvenz angemeldet. Am Himmelfahrtstag sind in Thüringen mehrere Menschen bei Unfällen und Streitereien verletzt worden. Bei einem Autounfall bei Buttstedt im Kreis Sömmerda wurden ein 30-jähriger Mann und eine 82 Jahre alte Fahrerin schwer verletzt. Der Mann war mit 2,2 Promille frontal mit dem Auto der Frau zusammengestoßen. Für die Landratswahl im Kreis Saalfeld-Ruderstadt Anfang Juni beginnt heute die Briefwahl. Wie die Kreiswahlleitung mitteilte, sind die Städte und Gemeinden mit den nötigen Unterlagen versorgt. Zur Wahl stehen Thomas Benninghaus für die AfD, der parteilose Wolfgang Wehr und Amtsinhaber Marco Wolfram für die SPD. Der vierte Kandidat ist auch im zweiten Anlauf vom Wahlausschuss abgelehnt worden, wegen Zweifeln an seiner Verfassungstreue. Heute startet offiziell die Freibadsaison im Land. In Thüringen gibt es fast 200 Freibäder und Seen. Wegen des kühlen Wetters verschieben aber einige Betreiber den Start, zum Beispiel in Bad Köstritz. Der Großteil der Bäder öffnet trotzdem wie geplant, zum Beispiel das Ostbad in Jena.
2: Das Wetter bei uns in Thüringen. Heute gibt es erst einen Sonne-Wolken-Mix. Von Südwesten her kommen ab dem Mittag wiederholt Schauer auf. Die Höchstwerte liegen zwischen 9 und 14 Grad. Auch morgen ein Sonne-Wolken-Mix. Nachmittags gibt es einzelne Schauer, maximal 10 bis 15 Grad. Und auch am Sonntag erst heiter bis wolkig, am Nachmittag mehr Wolken, einzelne Schauer bei 14 bis 18 Grad.
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2: Ja, und hier kommt Nick P. Das mit dir.

0: Honeybee, das war das Schlagerurgestein, das war Trafi Deutscher. Und bei uns heißt es jetzt
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0: Und da geht es um Andrea Elisabeth Maria Jürgens. Sie kennt die Schlagerlady kurz als Andrea Jürgens. Am 17. Mai 1967, da wurde sie in Herne geboren und zusammen mit unserer Sarah Räumschüssel, da schauen wir auf die Karriere von Andrea Jürgens.
2: Andrea Elisabeth Maria Jürgens wurde 1967 im Ruhrgebiet geboren. Das musikalische Talent hatte sie schon mit 10 Jahren.
1: So war's damals.
3: Mein erster Fernsehauftritt 1977 bei Rudi Carrell am Laufenden Band. Da fing ja eigentlich alles bei mir an. Und ich glaube, das wird man nie vergessen, auch wenn es schon so lange her ist.
2: Der Auftritt machte sie über Nacht zum Kinderstar, auch dank diesem Lied.

0: hat man ja gar nicht mit gerechnet und das war absoluter Wahnsinn. Und da habe ich eigentlich auch nur gedacht, ja gut, für eine Platte okay, das war es dann auch.
1: Dachte sie, aber das Gegenteil trat ein. Es folgte Hit auf Hit. 1997 sang sie sogar das Titellied, Ein Herz für Kinder, zur gleichnamigen Spendengala.
2: Ein Herz für Kinder.
3: Ähnlich.
1: Feierte sie auch in späteren Jahren immer wieder große Erfolge.
2: Mama.

0: Mit 50 Jahren erlitt sie erste gesundheitliche Probleme. Im Juli 2017 verstarb sie infolge eines akuten Nierenversagens.
1: Ja, und heute wäre sie 61 Jahre alt geworden. Die Schlagerwelt erinnert an Andrea Jürgens mit ihrem großen Erfolg Playa Blanca.
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1: Um 11 Uhr mit Mirko Jugelt. Die Bundesregierung rechnet für das Frühjahr mit einem deutlichen Konjunkturdämpfer. Als Grund nannte das Wirtschaftsministerium den Iran-Krieg, der zu steigenden Preisen und Lieferkettenproblemen führe. Vor allem bei der exportabhängigen Industrie werde die Frühjahrsbelebung ausbleiben. Die Verbraucher würden ihr Geld wegen der höheren Inflation zusammenhalten. Deshalb rechne man für das zweite Quartal nur noch mit einem Mini-Wachstum von 0,5%. Zu Jahresbeginn war die deutsche Wirtschaft noch deutlicher gewachsen als erwartet. Die irregulären Grenzübertritte in die EU sind in den ersten 4 Monaten dieses Jahres deutlich zurückgegangen. Das zeigen Daten der Grenzschutzagentur Frontex, die dem ARD-Studio Brüssel exklusiv vorliegen. Danach wurde die Einreise von knapp 29.000 Menschen registriert. Das seien 40% weniger als im Vergleich zum Vorjahreszeitraum. Als Ursachen nannte Frontex unter anderem die Zusammenarbeit mit Partnerländern, etwa an der nordafrikanischen Küste, sowie schwierige Wetterbedingungen zu Jahresbeginn. Russland und die Ukraine haben jeweils rund 200 Kriegsgefangene ausgetauscht. Das teilten beide Seiten mit. Der ukrainische Präsident Volodymyr Zelensky sprach auf X von einem ersten Schritt. Russland und die Ukraine hatten im Zuge der Waffenruhe am vergangenen Wochenende vereinbart, jeweils insgesamt 1.000 Gefangene auszutauschen. Weil der Transport der Soldaten schwierig ist, wurden auch früher größere Austausche in mehreren Etappen aufgeteilt. Der Verband Queere Vielfalt wirft den staatlichen Behörden vor, sexuelle Minderheiten nicht ausreichend vor Diskriminierung zu schützen. Bundesvorstand André Lehmann sagte, innerhalb weniger Jahre habe die Hasskriminalität gegen schwule Männer und lesbische Frauen stark zugenommen. Die Bundesrepublik schaffe es nicht, für die Sicherheit queerer Menschen zu sorgen. Laut Polizeistatistik hat sich die Zahl der Straftaten im Bereich sexueller Orientierung in den vergangenen 15 Jahren nahezu verzehnfacht. Der tote Wal vor der dänischen Insel Anholt beschäftigte auch das Umweltministerium in Mecklenburg-Vorpommern. Ein Sprecher erklärte, im Tagesverlauf werde entschieden, ob man jemanden zum Fundort schicke. Noch ist unklar, ob es sich um den Buckelwal handelt, der zuletzt vor der deutschen Küste gestrandet war. Dänischen Medienberichten zufolge sollen von dem toten Tier heute Gewebeproben entnommen werden. Das waren die Nachrichten.
2: Der Wetterbericht für die MDR Schlagerwelt. Heute erst heiter bis wolkig, im Tagesverlauf einzelne Schauer. Die Höchstwerte liegen zwischen 11 und 16 Grad. Morgen Sonne und Wolken im Wechsel, am Nachmittag einzelne Schauer, die Höchstwerte 11 bis 16 Grad. Und am Sonntag ist es heiter bis wolkig, Schauer sind eher selten, es wird etwas wärmer, 16 bis 18 Grad.
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2: Ja, und mit den Olsen-Brüdern gibt es jetzt einen Ausflug nach San Francisco. Ich sag mal nur, die Flower Power Zeit lässt grüßen.

0: Na, das hört sich doch so richtig nach guter Laune an. Manos arriba, olé. Und vielleicht geht's ja auch bei Ihnen heute mit einem olé durch den Tag. Ich wünsche Ihnen einen schönen Vormittag mit Ihrer MDR-Schlagerwelt. Und als ich heute Morgen so gegen 5 ins Studio gefahren bin, da waren die Straßen noch fast leer. Nee, also viele genießen den Brückentag. Und was haben Sie so vor?
1: Erholen und Geld ausgeben.
2: Geburtstags- und Taufvorbereitungen.
3: Wir haben das Glück und haben Betriebsruhe.
4: Angeln. Seit 1. dürfen wir wieder auf Raubfisch gehen und dann kommt natürlich das genau richtig. Zwinkauer See hier und da.
3: Wir hoffen, dass schönes Wetter wird, damit wir draußen ein bisschen sitzen können und bei einem Aperol das Wetter genießen können. Ne?
0: Genau so ist es richtig. Ja, und von uns gibt es die Musik dazu. Jetzt zum Beispiel von Brunner und Brunner, von Jockel und Charlie.

So wie im Film werde ich dich lieben, Onkel Jürgen war das. Jürgen Drews in der MDR Schlagerwelt und ich wünsche Ihnen einen schönen Freitagvormittag. Und Sie kennen ja den Spruch, geschenkt ist geschenkt, wiederholen ist gestohlen. Aber trifft das auch bei Ehescheidungen zu? Mehr dazu in der nächsten halben Stunde und da schauen wir wieder mal in die deutschen Gerichtssäle. Gleich um 11:30, da gibt es die Nachrichten aus Ihrer Region, den Wetterbericht dazu. Und hier habe ich erstmal Kerstin Ott mit ihrer aktuellen Single Rosalinde. Ich werd

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1: Alles Wichtige aus Thüringen mit Katja Werner. Für die insolvente Porzellanmanufaktur Kahler soll es kommende Woche erste Gespräche mit Interessenten geben. Das hat der vorläufige Insolvenzverwalter Rolf Rombach angekündigt. Außerdem laufen Gespräche mit dem Wirtschaftsministerium über eine mögliche Beteiligung des Landes. Das Ministerium verweist allerdings auf EU-Regeln, die dafür Grenzen setzten. Im März hatte das Werk im Saale-Holzland-Kreis mit 120 Beschäftigten Insolvenz angemeldet, wegen schwacher Auftragslage und hoher Energiekosten. Die Freibadsaison in Thüringen ist offiziell gestartet. Bis Mitte September haben fast 200 Freibäder und Seen geöffnet. Trotz des kühlen Wetters öffnet der Großteil wie geplant, so das Ostbad in Jena oder das Freibad in Bad Köstritz in Kreis Greiz. Andere Bäder, etwa in Schmölln oder in Sondershausen, haben den Saisonstart dagegen verschoben. Auch in diesem Jahr hat es in Thüringen am Himmelfahrtstag Verletzte bei Unfällen und Streit gegeben. Die Polizei hat rund 40 Körperverletzungen und 20 Einsätze wegen Streitereien gemeldet. Außerdem gab es 55 Verkehrsunfälle, deutlich weniger als vergangenes Jahr. Meist war Alkohol der Grund. Die Stadt Erfurt hat mehrere Standorte von Glas- und Papiercontainern stillgelegt. Grund ist nach Angaben der Stadtwerke, dass dort immer wieder illegal Müll abgelegt wurde. Außerdem seien die Container falsch und zweckentfremdet befüllt worden. Man habe die Plätze häufig mit hohem Aufwand reinigen und den illegal entsorgten Müll abtransportieren müssen. Die Stadt zog Konsequenzen und legte 5 Stellplätze still.
2: Das Wetter bei uns in Thüringen. Heute gibt es erst einen Sonne-Wolken-Mix. Von Südwesten her kommen ab dem Mittag wiederholt Schauer auf. Die Höchstwerte liegen zwischen 9 und 14 Grad. Auch morgen ein Sonne-Wolken-Mix. Nachmittags gibt es einzelne Schauer, maximal 10 bis 15 Grad. Und auch am Sonntag erst heiter bis wolkig, am Nachmittag mehr Wolken, einzelne Schauer bei 14 bis 18 Grad.
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2: Und ich habe jetzt den Howie für Sie und der freut sich schon auf morgen Abend.

0: In die weite Ferne, das war Eva Maria Pickert mit einem wunderschönen Amiga-Klassiker. Und wir schauen wieder mal in die deutschen Gerichtssäle.
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0: Da werden ja jede Woche wichtige und interessante Urteile gesprochen. Und Sie wissen, die MDR Schlagerwelt präsentiert Ihnen die bedeutendsten Entscheidungen in Kurzform. Heute geht es um die Frage, bleibt ein geschenktes Auto auch nach der Trennung vom Ehepartner Eigentum des Beschenkten? Immo Hesse mit den Details.
2: Walter Wagenbrett hat geheiratet. Als Hochzeitsgeschenk hat er sich für seine Frau etwas ganz Besonderes ausgedacht. Er überreicht ihr die Kennzeichen für ein Luxusauto, eingewickelt in Geschenkpapier. Die Hochzeitsgäste können genau das bestätigen. Der Name der Frau wird in den Fahrzeugbrief eingetragen. Das Auto hat er allerdings zuvor auf den Namen seiner Firma gekauft, die auch die Kosten für Steuer und Benzin trägt. Nun trennt sich das Paar wieder und Herr Wagenbrett hält das Auto weiterhin für sein Eigentum. Vor Gericht argumentiert er, er habe seiner Frau lediglich die Nutzung des Fahrzeugs ermöglicht, nicht aber das Eigentum übertragen. Am Oberlandesgericht Nürnberg kam er damit nicht durch.
3: Das Auto war Zeugenaussagen zufolge eindeutig ein Hochzeitsgeschenk. Auch ist der Name der Frau in den Fahrzeugbrief eingetragen worden. Damit hat eine stillschweigende Übertragung des Eigentumsrechts stattgefunden.
2: Die Ex-Frau kann den Wagen also behalten.
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1: Die Regierung rechnet für das Frühjahr mit einem deutlicheren Konjunkturdämpfer. Als Grund nannte das Wirtschaftsministerium den Iran-Krieg, der zu steigenden Preisen und Lieferkettenproblemen führe. Vor allem bei der exportabhängigen Industrie werde die Frühjahrsbelebung ausbleiben. Die Verbraucher würden ihr Geld wegen der höheren Inflation zusammenhalten. Deshalb rechne man für das zweite Quartal nur noch mit einem Mini-Wachstum von 0,5%. Zu Jahresbeginn war die deutsche Wirtschaft noch deutlicher gewachsen als erwartet. Der Dieselpreis in Deutschland ist wieder über die Marke von 2 Euro gestiegen. Wie der ADAC mitteilte, kostete gestern der Liter im bundesweiten Schnitt knapp mehr als 2 Euro. Auch der Preis für Superbenzin der Sorte E10 legte leicht zu auf 1,99 Euro. Als Grund für den Anstieg gelten die Ölpreise. Die Nordsee-Sorte Brent hat sich in dieser Woche um 6% verteuert. Die irregulären Grenzübertritte in die EU sind in den ersten 4 Monaten dieses Jahres deutlich zurückgegangen. Das zeigen Daten der Grenzschutzagentur Frontex, die dem ARD-Studio Brüssel exklusiv vorliegen. Danach wurde die Einreise von knapp 29.000 Menschen registriert. Das seien 40% weniger als im Vergleich zum Vorjahreszeitraum. Als Ursachen nannte Frontex unter anderem die Zusammenarbeit mit Partnerländern, etwa an der nordafrikanischen Küste, und schwierige Wetterbedingungen zu Jahresbeginn. Der Verband Queere Vielfalt wirft den staatlichen Behörden vor, sexuelle Minderheiten nicht ausreichend vor Diskriminierung zu schützen. Bundesvorstand André Lehmann sagte, innerhalb weniger Jahre habe die Hasskriminalität gegen schwule Männer und lesbische Frauen stark zugenommen. Die Bundesrepublik schaffe es nicht, für Sicherheit queerer Menschen zu sorgen. Laut Polizeistatistik hat sich die Zahl der Straftaten im Bereich sexuelle Orientierung in den vergangenen 15 Jahren nahezu verzehnfacht. Der tote Wal vor der dänischen Insel Anholt beschäftigt auch das Umweltministerium in Mecklenburg-Vorpommern. Minister Tel Backhaus sagte in Schwerin, man sei in Kontakt mit den dänischen Behörden. Es sei unklar, ob es sich um den Buckelwal handele, der in der Ostsee gestrandet gewesen sei. Sobald es gesicherte Neuigkeiten gebe, werde man die Öffentlichkeit informieren. Dänischen Medienberichten zufolge sollen von dem toten Tier heute Gewebeprobe entnommen werden. Das waren die Nachrichten.
2: Der Wetterbericht für die MDR Schlagerwelt. Heute erst heiter bis wolkig, im Tagesverlauf einzelne Schauer. Die Höchstwerte liegen zwischen 11 und 16 Grad. Morgen Sonne und Wolken im Wechsel, am Nachmittag einzelne Schauer. Die Höchstwerte 11 bis 16 Grad. Und am Sonntag ist es heiter bis wolkig, Schauer sind eher selten, es wird etwas wärmer, 16 bis 18 Grad.
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2: Ja, und jetzt geht's hinein in die Mittagszeit. Ich wünsche Ihnen einen guten Appetit und hier kommt Franz Bauer.

0: Ja, Buddy Kane war das mit Monza und da werden viele sagen, oh ja, gute Erinnerung, da werde ich gleich mal noch eine Runde Gassi gehen. Eine schöne und vor allem leckere Mittagszeit wünsche ich Ihnen, einen guten Appetit und wir schicken jetzt Geburtstagsgrüße auf die Reise und zwar nach Ottendorf-Okrilla. Dort feiert Margot Eisold ihren 85. Geburtstag, liebe Margot. Es grüßen ihr Ehemann Günther, die Kinder Steffen mit Doreen sowie Kerstin mit Sven. Außerdem die Enkel Jenny, Ben und Till und Urenkel Hanna und Eva. Ihre ganze Familie wünscht viel Gesundheit und Wohlergehen und es sollen sich zu den bisherigen glücklichen Jahren noch viele weitere frohe und zufriedene Jahre anschließen. Na dann, eine schöne Geburtstagsfeier und allen, die heute Geburtstag haben, ebenfalls Glückwunsch, einen schönen und fröhlichen Tag. Und hier kommt der Andi. Andi Borg.
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1: Alles Wichtige aus Thüringen mit Katja Werner. Für die insolvente Porzellanmanufaktur Kahler soll es kommende Woche erste Gespräche mit Interessenten geben. Das hat der vorläufige Insolvenzverwalter Rolf Rombach angekündigt. Außerdem laufen Gespräche mit dem Wirtschaftsministerium über eine mögliche Beteiligung des Landes. Das Ministerium verweist allerdings auf EU-Regeln, die dafür Grenzen setzten. Im März hatte das Werk im Saale-Holz-Landkreis mit 120 Beschäftigten Insolvenz angemeldet, wegen schwacher Auftragslage und hoher Energiekosten. Die Freibadsaison in Thüringen ist offiziell gestartet. Bis Mitte September haben fast 200 Freibäder und Seen geöffnet. Trotz des kühlen Wetters öffnet der Großteil wie geplant, so das Ostbad in Jena oder das Freibad in Bad Köstritz in Kreis Greiz. Andere Bäder, etwa in Schmölln oder in Sondershausen, haben den Saisonstart dagegen verschoben. Auch in diesem Jahr hat es in Thüringen am Himmelfahrtstag Verletzte bei Unfällen und Streit gegeben. Die Polizei hat rund 40 Körperverletzungen und 20 Einsätze wegen Streitereien gemeldet. Außerdem gab es 55 Verkehrsunfälle, deutlich weniger als vergangenes Jahr. Meist war Alkohol der Grund. Die Stadt Erfurt hat mehrere Standorte von Glas- und Papiercontainern stillgelegt. Grund ist nach Angaben der Stadtwerke, dass dort immer wieder illegal Müll abgelegt wurde. Außerdem seien die Container falsch und zweckentfremdet befüllt worden. Man habe die Plätze häufig mit hohem Aufwand reinigen und den illegal entsorgten Müll abtransportieren müssen. Die Stadt zog Konsequenzen und legte 5 Stellplätze still.
2: Das Wetter bei uns in Thüringen. Heute gibt es erst einen Sonne-Wolken-Mix. Von Südwesten her kommen ab dem Mittag wiederholt Schauer auf. Die Höchstwerte liegen zwischen 9 und 14 Grad. Auch morgen ein Sonne-Wolken-Mix. Nachmittags gibt es einzelne Schauer, maximal 10 bis 15 Grad. Und auch am Sonntag erst heiter bis wolkig, am Nachmittag mehr Wolken, einzelne Schauer bei 14 bis 18 Grad.
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2: Ja, und ich habe jetzt Musik aus Thüringen für Sie. Hier kommt Ihre, eure Jugendliebe. Hier ist Ute Freudenberg.

0: Ja, das waren die Cowboys von der Watercan, die Band Truckstop in der MDR-Schlagerwelt und die Rechnung bitte. Und die bekommen morgen Abend ja alle ESC-Teilnehmer. Morgen Abend startet in Wien der Eurovision Song Contest und der ESC hat sich ja zu einem der weltweit größten Musikspektakel entwickelt. Sarah Engels, die tritt morgen Abend mit ihrem Song Fire beim ESC für Deutschland an. Das Grand Prix-Finale läuft 21 Uhr im Ersten und in der Mediathek. Und wir haben schon mal mit Sarah Engels gesprochen. Was ist denn so das Wichtigste jetzt für dich in den Vorbereitungen?
1: Ich glaube, ruhig zu bleiben, die Nerven nicht zu verlieren, genug Schlaf zu bekommen, die letzten Proben auch nochmal zu nutzen, um vielleicht ja die letzten Dinge richtig gut ausfeilen zu können. Und dann aber am Samstag zu sagen, hey, bis hierhin habe ich jetzt versucht, irgendwie noch das Beste rauszuholen. Und jetzt aber auch Kopf einfach mal abschalten und das Herz singen lassen.
0: Okay, wie laufen denn die Vorbereitungen für den Samstag?
1: Also es ist meistens so, dass wir noch hier im Hotel Haare und Make-up machen. Ich noch nicht ins Kostüm gehe, sondern in meinem Bademantel dann meistens rüberfahre in die Halle. Dann singe ich mich ausgiebig ein mit meinem Vocal Coach. Dann machen wir uns warm, dass auch wirklich alle Muskeln schön aufgewärmt sind. Dann ziehen wir uns um. Dann werden wir abgeholt. Auch da gilt wirklich ein ganz graziles Timing, wo keine Sekunde irgendwie einem erlaubt ist, zu spät zu sein. Mhm. Und dann geht's auf die Bühne.
0: Okay, wir alle drücken dir die Daumen und du hast ja auch einen kleinen Glücksbringer dabei, ne?
1: Ich habe einen und ich darf den auch nicht vergessen, am Samstag mitzunehmen. Mein kleines Faultier, was ich von meinen Kindern bekommen habe, was so ein bisschen auch dafür steht, dass ich ja eigentlich immer so diejenige bin, die immer im Stress ist, immer den ganzen Tag vollgepackt hat und das soll so ein bisschen dafür sorgen, dass ich auch mal runterkomme und ein bisschen Slow Motion mache.
0: Okay, was ist das Wichtigste für dich? Was wirst du vom ESC mitnehmen?
1: Also ich glaube, für mich den größten Erfolg, den feiere ich aktuell schon, einfach weil ich sehe, dass das Ganze in Deutschland anerkannt wird, dass es gesehen wird, wie viel Schweiß, wie viel Arbeit da drin steckt und ich wünsche mir einfach ein bisschen Leichtigkeit nach Deutschland zu bringen, ein bisschen mehr von nicht, was könnte denn Schlimmes passieren, sondern vielleicht auch ein, was ist denn, wenn es ganz gut läuft, dass wir das uns vielleicht einfach alle mal zu Herzen nehmen und zwar auch nicht nur bezogen auf den ESC, sondern generell in unserem Leben, weil wir sind ja oftmals so ein bisschen verkopft und malen uns die schlimmsten Dinge aus, dabei, kann man

0: auch einfach mal positiv bleiben und sagen, was ist denn, wenn es gar nicht schlecht läuft, sondern vielleicht sogar ganz gut.
1: Na dann viel, viel Erfolg. Wie gesagt, 21 Uhr geht's los, morgen Abend im Ersten und parallel dazu natürlich in der Mediathek. Mehr Infos gibt's auch auf unserer Internetseite ardschlagerwelt.de.
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Weißes Boot, das waren die roten Gitarren, ein wunderschöner Amiga-Klassiker hier in Ihrer MDR-Schlagerwelt. Und das war Ihre Mittagszeit. Ich wünsche Ihnen noch einen schönen Schlagertag und sage wie immer Tschüss, bye bye, Ihr euer Andreas Kallwitz. Bis Sonntagvormittag und dann ist im Interview Maite Kelly. Ich wünsche Ihnen eine schöne Schlagerzeit und hier kommt noch Vicky Leandros.

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1: Um 13 Uhr mit Markus Neumann. In Sachsen-Anhalt müssen etwa 1200 angehende Pflegekräfte ihre schriftliche Zwischenprüfung wiederholen. Das hat ein Sprecher des Bildungsministeriums dem MDR bestätigt. Demnach wurden die Prüfungen für ungültig erklärt, weil Inhalte einer Aufgabe vorab bekannt geworden waren. Wie es dazu kommen konnte, stehe noch nicht fest. Dem Sprecher zufolge untersucht das Landesschulamt außerdem, ob Anzeige gestellt wird. Die Wiederholungsprüfung wurde für kommende Woche Mittwoch angesetzt. Bundeskanzler Friedrich Merz hat Schwächen der schwarz-roten Koalition eingeräumt. Beim Deutschen Katholikentag in Würzburg sagte der CDU-Chef, zur Demokratie gehöre Streit, der aber zu Ergebnissen führen müsse. Vielleicht streite die Regierung im Augenblick zu viel und bringe zu wenig Ergebnisse. Merz erklärte außerdem, er müsse seine öffentliche Kommunikation verbessern. Klimaaktivisten störten die Veranstaltung beim Katholikentag mit Zwischenrufen und Pfiffen. Die Bundesregierung erwartet einen deutlichen Dämpfer für die deutsche Wirtschaft. Als Grund nannte das Wirtschaftsministerium den Iran-Krieg, der zu steigenden Preisen und Lieferkettenproblemen führe. Vor allem bei der exportabhängigen Industrie drohe ein Einbruch. Außerdem würden Verbraucher wegen der hohen Inflation weniger Geld ausgeben. Für das zweite Quartal rechnete das Ministerium daher nur noch mit einem Mini-Wachstum von 0,5%. Zu Jahresbeginn war die deutsche Wirtschaft noch überraschend stark gewachsen. Der Dieselpreis in Deutschland ist wieder über die Marke von 2 Euro gestiegen. Wie der ADAC mitteilte, kostete gestern der Liter im bundesweiten Schnitt knapp mehr als 2 Euro. Auch der Preis für Superbenzin der Sorte E10 legte leicht zu auf 1,99 Euro. Als Grund für den Anstieg gelten die Ölpreise. Die Nordseesorte Brent hat sich in dieser Woche um 6% verteuert. Der tote Wal vor der dänischen Insel Anholt beschäftigt auch das Umweltministerium in Mecklenburg-Vorpommern. Minister Till Backhaus sagte in Schwerin, man sei in Kontakt mit den dänischen Behörden. Es sei unklar, ob es sich um den Buckelwal handle, der in der Ostsee gestrandet gewesen sei. Sobald es gesicherte Neuigkeiten gebe, werde man die Öffentlichkeit informieren. Dänischen Medienberichten zufolge sollen von dem toten Tier heute Gewebeproben entnommen werden. Das waren die Nachrichten.
2: Das Wetter. Am Nachmittag Sonne und viele Wolken bei 9 bis 16 Grad. Gebietsweise einige Schauer und einzelne Gewitter. Morgen zunächst trüb durch Nebel oder Hochnebel. Später dann überall Sonne, Quellwolken und einige Schauer bei 9 bis 16 Grad. Am Sonntag freundlicher mit mehr Sonne und weniger Schauern bei milden 19 Grad. Und am Montag dann wieder mehr Schauer bei kaum geänderten Temperaturen.
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2: Willkommen in der MDR Schlagerwelt. Eine schöne Mittagszeit wünsche ich Ihnen jetzt mit Juliane Wehring.

ein mittagsgroßes ihrer MDR-Schlagerwelt. Ja, ich hoffe, die Herren haben den gestrigen Männertag gut überstanden und die Bollerwagen sind wieder sicher im Schuppen verstaut. Ja, hier bei uns in der MDR-Schlagerwelt, da machen wir nahtlos weiter mit den ganz großen Gefühlen. Britt Kersten, die hat uns ja gerade noch versichert, es war einmal ein Lied, doch Romantik ist vergänglich. Heute, da wollen wir das Hier und Jetzt feiern. Genau, das richtige Motto für das verlängerte Brückentag-Wochenende. Machen Sie das Radio lauter für die Paldauer und Ihren mitreisenden Hit Ich bin da, um dich zu lieben.

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1: Alles Wichtige aus Thüringen mit Katja Werner. Die Thüringer Industriebetriebe haben im März dieses Jahres einen Umsatzplus erzielt. Nach Zahlen des Statistischen Landesamts stiegen die Umsätze um gut 16% im Vergleich zum Vormonat. Grund waren demnach vor allem Auslandsumsätze, auch wenn das Vorjahresniveau nicht erreicht wurde. Gut lief es etwa im Maschinenbau oder bei Herstellern von IT und elektronischen und optischen Erzeugnissen. Der vom Bund geplante Umbau der Demokratieförderung betrifft 11 Projekte in Thüringen. Das geht aus einer Liste des Bundesfamilienministeriums hervor. Insgesamt geht es um rund 3 Millionen Euro, mit dem die Thüringer Projekte bisher gefördert wurden. So fürchtet ein Projekt um seinen Fortbestand, das junge Menschen gegen Verschwörungsideologien wappnen will. Für die insolvente Porzellanmanufaktur Kala soll es kommende Woche erste Gespräche mit Interessenten geben. Das hat der vorläufige Insolvenzverwalter Rolf Rombach angekündigt. Außerdem laufen Gespräche mit dem Wirtschaftsministerium über eine mögliche Beteiligung des Landes. Das Ministerium verweist allerdings auf EU-Regeln, die dafür Grenzen setzen. Im März hatte das Werk im Saale-Holzland-Kreis mit 120 Beschäftigten Insolvenz angemeldet. Die Freibadsaison in Thüringen ist offiziell gestartet. Bis Mitte September haben fast 200 Freibäder und Seen geöffnet. Trotz kühlen Wetters öffnet der Großteil wie geplant, so das Ostbad in Jena oder das Freibad in Bad Köstritz im Kreis Greiz. Andere Bäder, etwa in Schmölln oder in Sondershausen, haben den Saisonstart dagegen verschoben.
2: Das Wetter in Thüringen. Sonne und dichte Wolken mit Schauern, örtlich Gewittern bei 9 bis 14 Grad. Nachts abklingende Schauer, später oft klar oder locker bewölkt bei 4 bis 1 Grad. Morgen zunächst gebietsweise bewölkt oder trüb durch Nebel oder Hochnebel. Später überall Sonne und Quellwolken und einige Schauer bei 9 bis 14 Grad. Am Sonntag dann Sonne und Wolken, nur selten Schauer bei 18 Grad.
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2: Kühl war es heute, als ich los bin zum Auto. Ja, wir haben die Eisheiligen, aber wir können uns ja so ein bisschen den Sommer schon mal herbeiträumen. Zusammen mit Vivien Lindt. Dein Kuss schmeckt nach Sommer. Davor gibt's aber noch Peter Cornelius.

0: Das Wochenende steht vor der Tür und damit schöne Grüße aus der MDR-Schlagerwelt. Ja, und wir schauen jetzt so kurz vom Wochenende nochmal aufs Wetter, schalten rüber zur MDR aktuell ins Wetterstudio und fragen nach. Liebe Grit Krämer, wie sieht's aus?
1: Ja, es ist für viele trocken, aber eben nicht mehr für alle. Wir haben gesagt, am Nachmittag bilden sich wieder Quellwolken und Schauer aus. Dazu kommt aus Südwesten nochmal so ein Schauerblock rein. Es trifft gerade vor allem Thüringen hier im Werratal, im Thüringer Wald, zum Teil auch im Thüringer Becken, sind jetzt doch einige Schauer angekommen. Temperaturen im Regen sofort, gehen sie ein bisschen runter von 12 Grad, jetzt verbreitet auf 10 Grad. Das beobachte ich auch gerade im Vogtland, im Westerzgebirge. Auch hier Regen bei 6 bis 12 Grad, je nach Höhenlage. Und rund um den Harz sind die Wolken dicht. Im südlichen Teil des Harzes regnet es leicht. Sachsen ist verbreitet, sonst noch trocken. Aber auch hier kommen so ein paar Schauer rein. Und die Höchstwerte zum Nachmittag steigen noch ein bisschen an auf dann 12 bis 15 Grad.
0: Freundlich geht's los, dann regnet es. Gilt es auch fürs Wochenende?
1: Für beide Wochenendtage, genau. Es wird immer nachmittags ein paar Schauer geben. Vorzugsweise in Gebirgsregionen, bei den anderen sehr selten. Und die Temperaturen steigen langsam an. Am Sonntag schaffen wir schon fast 20 Grad.
0: Das wird doch, ja. Ja, liebe Grit, herzlichen Dank. Wir machen weiter mit Musik und die kommt von Nadine Norell in deinen

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0: 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Um 14 Uhr mit Markus Neumann. In Sachsen-Anhalt müssen etwa 1200 angehende Pflegekräfte ihre schriftliche Zwischenprüfung wiederholen. Das hat ein Sprecher des Bildungsministeriums dem MDR bestätigt. Demnach wurden die Prüfungen für ungültig erklärt, weil Inhalte einer Aufgabe vorab bekannt geworden waren. Wie es dazu kommen konnte, stehe noch nicht fest. Dem Sprecher zufolge untersucht das Landesschulamt außerdem, ob Anzeige gestellt wird. Die Wiederholungsprüfung wurde für kommende Woche Mittwoch angesetzt. Bundeskanzler Friedrich Merz hat Schwächen der schwarz-roten Koalition eingeräumt. Beim Deutschen Katholikentag in Würzburg sagte der CDU-Chef, zur Demokratie gehöre Streit, der aber zu Ergebnissen führen müsse. Vielleicht streite die Regierung im Augenblick zu viel und bringe zu wenig Ergebnisse. Merz erklärte außerdem, er müsse seine öffentliche Kommunikation verbessern. Klimaaktivisten störten die Veranstaltung beim Katholikentag durch Zwischenrufe und Pfiffe. Der Dieselpreis in Deutschland ist wieder über die Marke von 2 Euro gestiegen. Wie der ADAC mitteilte, kostete gestern der Liter im bundesweiten Schnitt knapp mehr als 2 Euro. Auch der Preis für Superbenzin der Sorte E10 legte leicht zu auf 1,99 Euro. Als Grund für den Anstieg gelten die Ölpreise. Die Nordseesorte Brent hat sich in dieser Woche um 6% verteuert. US-Präsident Donald Trump und Chinas Staatschef Xi Jinping haben ihr zweitägiges Gipfeltreffen in Peking als Erfolg bewertet. Wie beide Politiker mitteilten, vereinbarten sie weitreichende Handelsabkommen. Laut Trump will China unter anderem 200 US-Passagierflugzeuge kaufen. Im Iran-Krieg forderten beide Seiten eine rasche Waffenruhe und die Freigabe der blockierten Straße von Hormuz. Xi Jinping warnte Trump ausdrücklich, sich zu sehr in den Taiwan-Konflikt einzumischen. China erhebt Anspruch auf die unabhängige Insel. Russland und die Ukraine haben jeweils etwa 200 Kriegsgefangene ausgetauscht. Das teilten beide Seiten mit. Der ukrainische Präsident Wolodymyr Selenskyj sprach auf X von einem ersten Schritt. Russland und die Ukraine hatten im Zuge der Waffenruhe am vergangenen Wochenende vereinbart, jeweils insgesamt 1000 Gefangene auszutauschen. Weil der Transport der Soldaten schwierig ist, wurden auch früher größere Austausche in mehreren Etappen aufgeteilt. Das waren die Nachrichten.
1: Das Wetter. Am Nachmittag Sonne und viele Wolken bei 9 bis 16 Grad. Gebietsweise einige Schauer und einzelne Gewitter. Morgen zunächst trüb durch Nebel oder Hochnebel. Später dann überall Sonne, Quellwolken und einige Schauer bei 9 bis 16 Grad. Am Sonntag freundlicher mit mehr Sonne und weniger Schauern bei milden 19 Grad. Und am Montag dann wieder mehr Schauer bei kaum geänderten Temperaturen.
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1: Ehrlichkeit ist wohl die Basis für jede gute Beziehung. Und dazu habe ich jetzt für Sie Andrea Berg.

Ja, wie Flammen im Wind fühlt sich irgendwie auch so die Karriere oder das Leben von Michelle an. Und damit schöne Grüße aus der MDR-Schlagerwelt. Auf und Abs hat sie ja erlebt. Und jetzt will sie bald nach ihrer Musikkarriere als Medium durchstarten, um Menschen zu helfen. Klingt interessant. So, kommen wir zum nächsten Künstler. Und zwar, da gibt's was ganz, ganz Neues. Und sehr poppig klingt das. Ich habe gerade schon mal reingehört. Die neue Single von Olaf der Flipper. Und die heißt Weltklasse. Bitteschön.

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1: Alles Wichtige aus Thüringen mit Katja Werner. Die Thüringer Industriebetriebe haben im März dieses Jahres einen Umsatzplus erzielt. Nach Zahlen des Statistischen Landesamts stiegen die Umsätze um gut 16% im Vergleich zum Vormonat. Grund waren demnach vor allem Auslandsumsätze, auch wenn das Vorjahresniveau nicht erreicht wurde. Gut lief es etwa im Maschinenbau oder bei Herstellern von IT und elektronischen und optischen Erzeugnissen. Der vom Bund geplante Umbau der Demokratieförderung betrifft 11 Projekte in Thüringen. Das geht aus einer Liste des Bundesfamilienministeriums hervor. Insgesamt geht es um rund 3 Millionen Euro, mit dem die Thüringer Projekte bisher gefördert wurden. So fürchtet ein Projekt um seinen Fortbestand, das junge Menschen gegen Verschwörungsideologien wappnen will. Für die insolvente Porzellanmanufaktur Kala soll es kommende Woche erste Gespräche mit Interessenten geben. Das hat der vorläufige Insolvenzverwalter Rolf Rombach angekündigt. Außerdem laufen Gespräche mit dem Wirtschaftsministerium über eine mögliche Beteiligung des Landes. Das Ministerium verweist allerdings auf EU-Regeln, die dafür Grenzen setzen. Im März hatte das Werk im Saale-Holzland-Kreis mit 120 Beschäftigten Insolvenz angemeldet. Die Freibadsaison in Thüringen ist offiziell gestartet. Bis Mitte September haben fast 200 Freibäder und Seen geöffnet. Trotz kühlen Wetters öffnet der Großteil wie geplant, so das Ostbad in Jena oder das Freibad in Bad Köstritz im Kreis Greiz. Andere Bäder, etwa in Schmölln oder in Sondershausen, haben den Saisonstart dagegen verschoben.
2: Das Wetter in Thüringen. Sonne und dichte Wolken mit Schauern, örtlich Gewittern bei 9 bis 14 Grad. Nachts abklingende Schauer, später oft klar oder locker bewölkt bei 4 bis 1 Grad. Morgen zunächst gebietsweise bewölkt oder trüb durch Nebel oder Hochnebel. Später überall Sonne und Quellwolken und einige Schauer bei 9 bis 14 Grad. Am Sonntag dann Sonne und Wolken, nur selten Schauer bei 18 Grad.
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2: Zurück ins Jahr 2003 geht's jetzt zusammen mit Wind und verführ mich. Schönen Nachmittag.

0: Klingt so ein bisschen nach karibischem Flair. Meinen Sie nicht auch? Wolfgang Petri war das mit Liebe ist geil und damit schöne Grüße aus der MDR-Schlagerwelt. Ja, gestern war Männertag. Viele waren ja sicherlich unterwegs. Manche, die waren vielleicht auch lieber zu Hause bei der Familie. Ja, und die Familie bzw. die Kinder, wie die so ihre Papas sehen, dazu haben wir uns im Sendegebiet mal umgehört.
1: Ich habe einen coolen Papa, weil er halt immer mit uns coole Dinge macht. Manchmal ist er auch ein bisschen nervig, aber meistens lässt er uns das machen, was wir wollen.
2: Ja, mein Papa ist auf jeden Fall ziemlich cool. Er macht viele Späße, ist auch noch so ein kleiner, ja, so jung geblieben im Kopf, macht immer viel Quatsch und ist für jeden Spaß zu haben und ja.
3: Ja, weil ich viel von ihm mitgenommen habe an Idealen im Leben, ja, Ehrgeiz und Pünktlichkeit und Tugenden, die wir da vorgelebt bekamen und dann an den eigenen Sohn weitergegeben werden.
0: Gestern war Männertag, jetzt haben wir Brückentag und ich hoffe, Sie kommen bald gut rein ins Wochenende. Und das geht am besten mit Musik und da habe ich jetzt für Sie Monika Herz. Heute sah ich Sie wieder.

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0: 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Um 15 Uhr mit Markus Neumann. IG Metall und der Volkswagen Betriebsrat haben Spekulationen über mögliche Werksschließungen in Deutschland zurückgewiesen. In einer gemeinsamen Erklärung betonten sie, dass der Tarifvertrag von Ende 2024 gelte. Darin wurde festgehalten, dass der Konzern bis 2030 in Deutschland 35.000 Arbeitsplätze streichen will. Im Gegenzug wurden aber Werksschließungen und betriebsbedingte Kündigungen ausgeschlossen. Zuletzt war vor allem das VW-Werk in Osnabrück in Frage gestellt worden. Diskussionen gab es auch um die Standorte in Sachsen. In Sachsen-Anhalt müssen etwa 1.200 angehende Pflegekräfte ihre schriftliche Zwischenprüfung wiederholen. Das hat ein Sprecher des Bildungsministeriums dem MDR bestätigt. Demnach wurden die Prüfungen für ungültig erklärt, weil Inhalte einer Aufgabe vorab bekannt geworden waren. Wie es dazu kommen konnte, stehe noch nicht fest. Dem Sprecher zufolge untersucht das Landesschulamt außerdem, ob Anzeige gestellt wird. Die Wiederholungsprüfung wurde für kommende Woche Mittwoch angesetzt. Bundeskanzler Friedrich Merz hat Schwächen der schwarz-roten Koalition eingeräumt. Beim Deutschen Katholikentag in Würzburg sagte der CDU-Chef, zur Demokratie gehöre Streit, aber der muss auch zu Ergebnissen führen. Vielleicht streite die Regierung im Augenblick zu viel und bringe zu wenig Ergebnisse. Merz erklärte außerdem, er müsse seine öffentliche Kommunikation verbessern. Klimaaktivisten störten die Veranstaltung beim Katholikentag mit Zwischenrufen und Pfiffen. US-Präsident Donald Trump und Chinas Staatschef Xi Jinping haben ihr zweitägiges Gipfeltreffen in Peking als Erfolg bewertet. Wie beide Politiker mitteilten, vereinbarten sie weitreichende Handelsabkommen. Laut Trump will China unter anderem 200 US-Passagierflugzeuge kaufen. Im Iran-Krieg forderten beide Seiten eine rasche Waffenruhe und die Freigabe der blockierten Straße von Hormuz. Xi Jinping warnte Trump ausdrücklich, sich zu sehr in den Taiwan-Konflikt einzumischen. Die Kriminalpolizei Jena hat bei Ermittlungen gegen Fußballfans fast 50 Gebäude durchsucht. Wie die Polizei erst heute mitteilte, hatte es die Razzien bereits am Dienstag gegeben. Demnach wurden Gebäude in Jena, Kahla, Saalfeld und Gera durchsucht. Die Ermittlungen richteten sich gegen 20 Verdächtige. Die Gruppe soll in den vergangenen Tagen mehrere Züge besprüht haben. Laut Polizei zogen die Täter zweimal die Notbremse, um Graffiti mit Bezug zum Fußballclub Carl Zeiss Jena anzubringen. Das waren die Nachrichten.
1: Das Wetter. Am Nachmittag Sonne und viele Wolken bei 9 bis 16 Grad. Gebietsweise einige Schauer und einzelne Gewitter. Morgen zunächst trüb durch Nebel oder Hochnebel. Später dann überall Sonne, Quellwolken und einige Schauer bei 9 bis 16 Grad. Am Sonntag freundlicher mit mehr Sonne und weniger Schauern bei milden 19 Grad und am Montag dann wieder mehr Schauer bei kaum geänderten Temperaturen.
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1: Wir drehen am MDR Schlagerwelt Globus. Es geht nach Ibiza zusammen mit Ibo.

Ein großes RM der Schlagerwelt mit Volker Lechtenbrink und der Macher aus dem Jahre 76. 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
1: Alles Wichtige aus Thüringen mit Johanna Seidel. Die Kripo Jena hat bei Ermittlungen gegen Fußballfans zahlreiche Gebäude durchsucht. Wie die Polizei mitteilte, wurden 47 Durchsuchungsbeschlüsse in Jena, Kahla, Saalfeld und Gera umgesetzt. Die Ermittlungen richteten sich unter anderem gegen 20 Verdächtige, die mehrere Züge besprüht haben sollen. Den Verdächtigen wird unter anderem Landfriedensbruch, Nötigung im Straßenverkehr, Raub und zahlreiche Sachbeschädigungen vorgeworfen. Der Industrieofenbauer Eliuk in Römhild im Kreis Hildburghausen ist zahlungsunfähig. Eliuk beschäftigt knapp 80 Mitarbeiter. Beim Amtsgericht Meiningen sei ein Antrag auf Insolvenz in Eigenverwaltung gestellt worden, berichtet die Zeitung Freies Wort. Ziel sei es, einen Sanierungsplan aufzustellen und einen Investor zu finden. Der Geschäftsbetrieb laufe eingeschränkt weiter. Die Freibadsaison in Thüringen ist offiziell gestartet. Bis Mitte September haben fast 200 Freibäder und Seen geöffnet. Trotz kühlen Wetters öffnet der Großteil wie geplant, so das Ostbad in Jena oder das Freibad in Bad Köstritz im Kreis Greiz. Der MDR Thüringen Sommernachtsball macht in diesem Jahr Station auf der Landesgartenschau in Leinefelde-Worpes. Am 27. Juni um 19 Uhr beginnt die Tanz- und Unterhaltungsshow auf dem Festplatz der Landesgartenschau. Besucher erwartet ein abwechslungsreiches Programm. Das MDR Thüringen Journal sendet erstmals komplett live vom Sommernachtsball.
2: Das Wetter in Thüringen. Sonne und dichte Wolken mit Schauern, örtlich Gewittern bei 9 bis 14 Grad. Nachts abklingende Schauer, später oft klar oder locker bewölkt bei 4 bis 1 Grad. Morgen zunächst gebietsweise bewölkt oder trüb durch Nebel oder Hochnebel. Später überall Sonne und Quellwolken und einige Schauer bei 9 bis 14 Grad. Am Sonntag dann Sonne und Wolken, nur selten Schauer bei 18 Grad.
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2: Ich schleich mich in dein Herz. Das gibt's jetzt hier bei uns in der MDR Schlagerwelt von Ines Adler. Klingt irgendwie spannend.

0: 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Um 16 Uhr mit Markus Neumann. Sachsen will den Unterrichtsausfall mit freiwilligen Arbeitszeitkonten für Lehrer eindämmen. Wie das Kultusministerium mitteilte, startet das Modell zum kommenden Schuljahr. Geplant ist, dass Lehrer zunächst bis zu 2 Unterrichtsstunden pro Woche mehr arbeiten. Nach einigen Jahren sollen sie die Zusatzstunden dann abbauen können, indem sie weniger Stunden pro Woche arbeiten. Laut Ministerium gilt das Angebot für verbeamtete und unbefristet angestellte Lehrkräfte, auch in Teilzeit. IG Metall und der Volkswagen Betriebsrat haben Spekulationen über mögliche Werksschließungen in Deutschland zurückgewiesen. In einer gemeinsamen Erklärung betonten sie, dass der Tarifvertrag von Ende 2024 gelte. Darin wurde festgehalten, dass der Konzern bis 2030 in Deutschland 35.000 Arbeitsplätze streichen will. Im Gegenzug wurden aber Werksschließungen und betriebsbedingte Kündigungen ausgeschlossen. Zuletzt war vor allem das VW-Werk in Osnabrück in Frage gestellt worden. Diskussionen gab es auch um die Standorte in Sachsen. Bundeskanzler Friedrich Merz und US-Präsident Donald Trump demonstrieren nach den jüngsten Spannungen Geschlossenheit im Iran-Krieg. Wie der Kanzler auf X mitteilte, hat er mit Trump telefoniert. Man sei sich einig gewesen, das iranische Regime müsse an den Verhandlungstisch kommen und die blockierte Straße von Hormuz wieder öffnen. Zuvor hatten Äußerungen von Merz zum Iran-Krieg für Verstimmung gesorgt. Der Kanzler hatte der US-Regierung vorgeworfen, nach den ersten Angriffen auf den Iran keine Strategie zu haben. In Sachsen-Anhalt müssen etwa 1.200 angehende Pflegekräfte ihre schriftliche Zwischenprüfung wiederholen. Das hat ein Sprecher des Bildungsministeriums dem MDR bestätigt. Demnach wurden die Prüfungen für ungültig erklärt, weil Inhalte einer Aufgabe vorab bekannt geworden waren. Wie es dazu kommen konnte, stehe noch nicht fest. Die Wiederholungsprüfung wurde für kommende Woche Mittwoch angesetzt. Im Süden Sachsen-Anhalts warnt die Saale-Sparkasse vor einer neuen Betrugsmasche mit falschen Handwerkern. Wie die Bank mitteilte, klingeln Unbekannte gezielt bei älteren Menschen, um an deren Bankkarten zu gelangen. Demnach täuschen die Täter dringende Prüfungen von Wasser-, Strom- oder Heizungsanlagen vor. Den Angaben zufolge fordern die Betrüger danach ihre Opfer auf, ihre Bankkarte in ein Lesegerät zu stecken und die PIN einzugeben. Laut Saale-Sparkasse ist es bisher bei Betrugsversuchen geblieben. Das waren die Nachrichten.
1: Das Wetter. Am Nachmittag Sonne und viele Wolken bei 9 bis 16 Grad. Gebietsweise einige Schauer und einzelne Gewitter. Morgen zunächst trüb durch Nebel oder Hochnebel. Später dann überall Sonne, Quellwolken und einige Schauer bei 9 bis 16 Grad. Am Sonntag freundlicher mit mehr Sonne und weniger Schauern bei milden 19 Grad und am Montag dann wieder mehr Schauer bei kaum geänderten Temperaturen.
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1: Zurück geht's ins Jahr 1980 zusammen mit Katja Epstein. Und was hat sie, das ich nicht habe?

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1: Ja, und vielleicht ist das ja hier Ihr Lieblingsstar, Beatrice Egli. Und damit schöne Grüße aus unserem Studio. Ja, mit Tanzen, Lachen, Leben. Mit dieser Tournee ist sie 2026 unterwegs. Kommt auch zu uns ins Sendegebiet hier nach Erfurt in die Messe am 2. Oktober. Dann geht's weiter nach Dresden in die Messe am 16. Oktober. Dann Leipzig, Quarterback Immobilienarena am 17. Oktober. Ja, und es gibt noch ein paar mehr Termine. Wenn Sie mögen, schauen Sie dazu gerne mal im Internet. Und ja, ich sag, weiter geht's mit Musik hier bei uns in der MDR Schlagerwelt. Und die kommt von Petra Frey.
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1: Alles Wichtige aus Thüringen mit Johanna Seidel. Die Kripo Jena hat bei Ermittlungen gegen Fußballfans zahlreiche Gebäude durchsucht. Wie die Polizei mitteilte, wurden 47 Durchsuchungsbeschlüsse in Jena, Kahla, Saalfeld und Gera umgesetzt. Die Ermittlungen richteten sich unter anderem gegen 20 Verdächtige, die mehrere Züge besprüht haben sollen. Den Verdächtigen wird unter anderem Landfriedensbruch, Nötigung im Straßenverkehr, Raub und zahlreiche Sachbeschädigungen vorgeworfen. Der Industrieofenbauer

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1: Und da geht's heute um einen ehemaligen Kinderstar, Andrea Jürgens. Meine liebe Kollegin Sarah Räumschüssel wirft einen Blick auf ihre Karriere.
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3: Andrea Elisabeth Maria Jürgens wurde 1967 im Ruhrgebiet geboren. Das musikalische Talent hatte sie schon mit 10 Jahren.
0: So war's damals.
4: Mein erster Fernsehauftritt 1977 bei Rudi Carrell am Laufenden Band. Da fing ja eigentlich alles bei mir an. Und ich glaube, das wird man nie vergessen, auch wenn es schon so lange her ist.
3: Der Auftritt machte sie über Nacht zum Kinderstar. Auch dank diesem Lied.

0: hat man ja gar nicht mit gerechnet und das war absoluter Wahnsinn. Und da habe ich eigentlich auch nur gedacht, ja gut, für eine Platte okay, das war es dann auch.
1: Dachte sie, aber das Gegenteil trat ein. Es folgte Hit auf Hit. 1997 sang sie sogar das Titellied, Ein Herz für Kinder, zur gleichnamigen Spendengala.
2: Ein Herz für Kinder.
3: Persönlich.
1: Feierte sie auch in späteren Jahren immer wieder große Erfolge.

0: Mit 50 Jahren erlitt sie erste gesundheitliche Probleme. Im Juli 2017 verstarb sie infolge eines akuten Nierenversagens.
1: Andrea Jürgens, heute hätte sie Geburtstag gehabt und in unseren Herzen überdauern aber ihre Songs. Wie dieser hier von 93. Eleni hieß das Mädchen.
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1: Um 17 Uhr mit Ines Hermann. Sachsen will den Unterrichtsausfall mit freiwilligen Arbeitszeitkonten für Lehrer eindämmen. Wie das Kultusministerium mitteilte, startet das Modell zum kommenden Schuljahr. Geplant ist, dass Lehrer zunächst bis zu 2 Unterrichtsstunden pro Woche mehr arbeiten. Nach einigen Jahren sollen sie die Zusatzstunden dann abbauen können, indem sie weniger Stunden pro Woche arbeiten. Laut Ministerium gilt das Angebot für verbeamtete und unbefristet angestellte Lehrkräfte auch in Teilzeit. Bundeskanzler Friedrich Merz und US-Präsident Donald Trump demonstrieren nach den jüngsten Spannungen Geschlossenheit im Irankrieg. Wie der Kanzler auf X mitteilte, hat er mit Trump telefoniert. Man sei sich einig gewesen, das iranische Regime müsse an den Verhandlungstisch kommen und die blockierte Straße von Hormuz wieder öffnen. Zuvor hatten Äußerungen von Merz zum Irankrieg für Verstimmung gesorgt. Der Kanzler hatte der US-Regierung vorgeworfen, nach den ersten Angriffen auf den Iran keine Strategie zu haben. Sachsen und Tschechien drängen auf den geplanten Neubau der Bahnstrecke von Dresden nach Prag. Sachsens Infrastrukturministerin Regina Kraushaar und der tschechische Verkehrsminister Ivan Betnarek forderten nach einem Treffen finanzielle Klarheit vom Bund. Kraushaar verlangt für die nächsten Planungsschritte 20 Millionen Euro im Bundeshaushalt sowie den Abschluss eines Staatsvertrags. Kernstück der neuen Verbindung ist ein rund 30 Kilometer langer Tunnel durch das Osterzgebirge. Die Trasse soll die Fahrzeit zwischen beiden Städten von 2,5 Stunden auf 1 Stunde verkürzen. Die Kriminalpolizei Jena hat bei Ermittlungen gegen Fußballfans fast 50 Gebäude durchsucht. Wie die Polizei erst heute mitteilte, hatte es die Razzien bereits am Dienstag gegeben. Demnach wurden Gebäude in Jena, Kahla, Saalfeld und Gera durchsucht. Die Ermittlungen richteten sich gegen 20 Verdächtige. Die Gruppe soll in den vergangenen Tagen mehrere Züge besprüht haben. Laut Polizei zogen die Täter zweimal die Notbremse, um Graffiti mit Bezug zum Fußballclub Carl Zeiss Jena anzubringen. Der Schauspieler Günther Maria Halmer ist tot. Wie seine Familie und das Münchner Residenztheater bestätigten, starb er bereits am Sonntag im Alter von 83 Jahren. Bekannt wurde Halmer vor allem durch seine Fernsehrollen, beispielsweise als Charlie in den Münchner Geschichten, als Tatortkommissar und als Anwalt Abel. Das waren die Nachrichten.
2: Das Wetter: stark bewölkt und gebietsweise Schauer bei 8 bis 11 Grad. In der Nacht wolkig und letzte Schauer, später trocken und aufgelockert. Gebietsweise bildet sich Nebel. Die Werte 6 bis 2 Grad, in den Bergen Bodenfrost. Morgen trüb und neblig, später überall Sonne, Quellwolken und einige Schauer bei 9 bis 16 Grad. Am Sonntag freundlicher mit Sonne und kaum noch Schauern bei 19 Grad.
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2: Was sind für Sie die schönsten Namen? Vielleicht Luisa? André Stade jetzt dazu.

0: Willkommen in der MDR Schlagerwelt. Es ist ein großes medizinisches Problem. Jedes Jahr sterben in Deutschland 10.000 Menschen, weil etliche Medikamente nicht mehr wirken. Antibiotika versagen beispielsweise, weil die Bakterien resistent werden. Der Handlungsbedarf ist groß. Trotzdem bleiben neue Wirkstoffe eine Ausnahme und wecken dann große Erwartungen, wie jetzt in Jena. Warum ist es so schwer, neue Antibiotika zu entwickeln? Ricarda Lehle aus der MDR-Wissensredaktion hat nachgefragt.
1: Am Hans-Knöll-Institut in Jena arbeiten die Forschenden seit 15 Jahren an einem neuen Medikament. BTZ-043, so heißt der Wirkstoff gegen Tuberkulose und wäre, wenn er funktioniert, seit 50 Jahren das erste Antibiotikum, das in Deutschland entwickelt wird. 5 Jahrzehnte. Angesichts der vielen rasanten Fortschritte in anderen Bereichen der Medizin ein kaum vorstellbarer Zeitraum. Warum ist das so? Das fängt mit der Suche nach sogenannten Naturstoffen an. Substanzen, die etwa Bakterien herstellen, um sich gegen andere Mikroorganismen durchsetzen zu können. Die Medizin macht sich diese Eigenschaften zunutze. Forschende haben solche Wirkstoffe schon an allen möglichen Orten gefunden. Im Erdboden, im Fledermauskot oder in Zähnen von Urmenschen. Es ist aber eine mühsame Aufgabe, die Substanzen zu erforschen, sagt Heike Prötz-Österheld.
2: Das Problem bei diesen Naturstoffen ist immer, man muss sehr lange daran arbeiten, bis man die verstanden hat.
1: Die Professorin für Mikrobiologie an der Universität Tübingen ist Teil der Forschungsgruppe Neue Antibiotika am Deutschen Zentrum für Infektionsforschung. Zusammen mit Tanja Schneider, Professorin für pharmazeutische Biologie an der Universität Bonn, vernetzt sie neue biologische und chemische Ansätze, mit denen Wissenschaftlerinnen und Wissenschaftler noch unbekannte Wirkstoffe entdecken wollen. Aber nicht jede neu gefundene Substanz wirkt im Menschen. Im Gegenteil, sagt Schneider.
3: Bestimmt 90% der antibiotisch wirksamen Substanzen, die man vielleicht im Reagenzglas testet und findet, die vielversprechend sind, dass wenn man die weiter untersucht, dass die aber eigentlich auch eine zytotoxische Aktivität dann gegen humane Zellen beispielsweise aufweisen.
1: Sie wirken gegen einen Erreger, aber auch gegen menschliche Zellen, sind also nicht für Antibiotika geeignet. Bis zu 1 Milliarde Euro kann die Entwicklung kosten. Zu teuer oder besser gesagt nicht rentabel, sagen die Pharmaunternehmen. Die meisten haben sich aus dem Markt zurückgezogen, denn Antibiotika
3: heilen die Erkrankung, während sie jetzt einen Cholesterinsenker ihr ganzes Leben lang nehmen müssen. Und das ist natürlich viel rentabler als ein Antibiotikum, das im Idealfall nach 7 Tagen die Infektion heilt.
1: Das sei extrem unwirtschaftlich, sagt Tanja Schneider. Das Bundesministerium für Forschung, Technologie und Raumfahrt teilt auf Anfrage mit, dass es, Zitat, die finanzielle Unterstützung der Entwicklung neuer Antibiotika auch als staatliche Aufgabe sehe. 25 bis 35 Millionen Euro stehen aktuell pro Jahr bereit. Das meiste Geld davon fließe in internationale Initiativen auf europäischer und weltweiter Ebene. Und Jena hat auch davon profitiert. Die Entwicklung des neuen Antibiotikums gegen Tuberkulose hat bisher 60 bis 80 Millionen Euro gekostet. Etwa die Hälfte kam vom Bund, die andere Hälfte hat das Land Thüringen beigesteuert. Der kostenintensivste Teil steht in den nächsten Jahren mit der 3. klinischen Phase aber erst noch bevor.
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2: Alles Wichtige aus Thüringen mit Katja Werner. Die Kripo Jena hat bei Ermittlungen gegen Fußballfans zahlreiche Gebäude durchsucht. Laut Polizei wurden 47 Durchsuchungsbeschlüsse in Kahla, Jena, Saalfeld und Gera umgesetzt. Die Ermittlungen richten sich unter anderem gegen 20 Verdächtige, die mehrere Züge besprüht haben sollen. Der Fahrgastverband ProBahn warnt vor einem Scheitern der Pläne für den Ausbau der Mitte-Deutschland-Verbindung. Er verweist auf ein Treffen zwischen Bundesregierung und Deutscher Bahn vor wenigen Tagen in Fulda, bei dem es um die Bauprogramme für dieses Jahr ging. Für die Mitte-Deutschland-Verbindung sei keine Finanzierung vereinbart worden. Thüringens Infrastrukturminister Steffen Schütz räumte ein, dass die Zeit knapp wird. Er bleibe aber zuversichtlich, dass die Finanzierung noch gesichert werden kann. Der Industrieofenbauer Eliok in Römhild im Kreis Hildburghausen ist zahlungsunfähig. Geschäftsführer Stefan Mayredel bestätigte einen Bericht des Freien Worts. Laut Mayredel hat ein Forderungsausfall von mehr als 500.000 Euro zu erheblichen Liquiditätsproblemen geführt. Deshalb habe das Unternehmen mit 80 Mitarbeitern ein Insolvenzverfahren in Eigenverwaltung beantragt. Die Thüringer Zahnärzte befürchten Versorgungslücken bei der Kiefernorthopädie. Als Grund gaben ihre Verbände die Sparpläne der Bundesregierung bei der gesetzlichen Krankenkasse an. Darin sei vorgesehen, dass kieferorthopädische Behandlungen in Zukunft nur noch von Fachzahnärzten abgerechnet werden dürfen. In Thüringen werden demnach aber rund 11.000 Kinder und Jugendliche von 90 Praxen versorgt, die keine Kieferorthopäden sind.
3: Das Wetter in Thüringen. Bis zum Abend wolkig und verbreitet Schauer, im Süden örtlich Gewitter bei 9 bis 14 Grad. Nachts abklingende Schauer und später oft klar bei 4 bis 1 Grad. Morgen zunächst bewölkt oder trüb durch Nebel oder Hochnebel. Später Sonne, Quellwolken und einige Schauer bei 9 bis 14 Grad. Am Sonntag mehr Sonne und nur selten noch Schauer bei 18 Grad.
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3: Schöne Wortspielereien gibt's jetzt von Wenke Möhre.

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0: Willkommen zurück in der MDR Schlagerwelt mit einem Blick in die Politik. Die energieintensiven Industriezweige haben seit Ausbruch des Ukraine-Krieges besonders unter steigenden Energiepreisen gelitten. Das hat heute das Statistische Bundesamt mit Sitz in Wiesbaden mitgeteilt. Lars Hofmann berichtet.
1: Die Produktion unter anderem in der chemischen Industrie, der Papierindustrie, der Metallerzeugung und Verarbeitung und in der Herstellung von Glas und Keramik sowie Verarbeitung von Steinen und Erden ist innerhalb von 4 Jahren um über 15% zurückgegangen. Die stärksten Umsatzrückgänge von bis zu knapp 30% gab es bei der Herstellung von Glas und Keramik sowie der Produktion von Beton und Zement. Die Produktion in der Industrie insgesamt ist dagegen lediglich um knapp 10% geschrumpft. Von Februar 2022 bis März 2026 sind in energieintensiven Industriebetrieben insgesamt 53.000 Arbeitsplätze verloren gegangen, ein Minus von gut 6%. Alleine im größten energieintensiven Industriezweig, der Chemie, sind in diesen 4 Jahren 18.000 Arbeitsplätze abgebaut worden. Aktuell sind damit nur noch rund 795.000 Menschen in der energieintensiven Industrie beschäftigt. Zu Beginn des Angriffs von Russland auf die Ukraine waren es noch fast 850.000.
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Noch einmal ein lieber Gruß von mir aus der MDR Schlagerwelt so kurz vorm Wochenende, denn ich möchte mich jetzt verabschieden. Nach 18 Uhr geht's bei uns weiter mit der ARD Schlagerhitparade mit Harry Placher. Ich wünsche Ihnen ein wunderschönes Wochenende. Danke fürs Zuhören. Bis demnächst, Ihre Silvia Martens. Weiter.

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1: Um 18 Uhr mit Andreas Derschall. Der Weg für Wolfgang Kubicki als FDP-Chef ist wohl frei. Auf dem Bundesparteitag in 2 Wochen wird es nicht zu einer Kampfkandidatur zwischen Kubicki und dem Vorsitzenden der nordrhein-westfälischen FDP, Henning Höhne, kommen. Höhne zieht zurück.
2: Statt wie bisher geplant in einem Duell gegen Wolfgang Kubicki anzutreten, will er jetzt mit ihm ein Team bilden. Mit Kubicki als Chef, Höhne soll dessen Stellvertreter werden. Ein Jahr lang wollen die beiden die Partei so führen. Das gäbe Höhne die Möglichkeit, sich auf NRW zu konzentrieren, heißt es. Denn dort ist in einem Jahr Landtagswahl und die FDP will wieder in den Landtag einziehen. In Baden-Württemberg und Rheinland-Pfalz war ihr das zuletzt nicht gelungen. Auch im Bundestag sind die Liberalen nicht mehr vertreten. Tobias Zacher, Düsseldorf.
1: Beim Katholikentag in Würzburg hat Bundeskanzler Merz junge Menschen zu mehr Engagement aufgerufen und sich ihren Fragen gestellt. Dabei gab er sich auch selbstkritisch, er wolle seine Kommunikation verbessern, so der Kanzler. Sein Auftritt beim Katholikentag war auch begleitet von Protesten, wie Katharina Geiger berichtet.
3: Als es in einer Frage an ihn darum geht, dass junge Menschen von Merz oder seiner Partei als faul oder arbeitsscheu dargestellt würden, verändert sich die Stimmung im Raum durch lautstarke Zwischenrufe und Pfiffe. Trotz der Selbstkritik ist Merz bei vielen Themen bei den bekannten Positionen geblieben. Klimaschutz ist gut, aber nicht ohne Industrialisierung und Technologieförderung. Die soziale Marktwirtschaft funktioniert, aber junge Menschen müssen künftig deutlich mehr selbst für die Rente vorsorgen.
1: In Nürnberg hat sich ein schwerer Chemieunfall ereignet. Nach Angaben von Feuerwehr und Rotem Kreuz sind 30 Menschen verletzt worden, 2 davon lebensgefährlich. In einer Firma im äußersten Nordosten der Stadt ist demnach am späten Vormittag eine Chemikalie ausgetreten. Unklar ist, um welche es sich handelt. Zwischenzeitlich seien etwa 100 Rettungskräfte vor Ort gewesen, darunter auch die Berufsfeuerwehr mit einem Gefahrstofftrupp. Die Anlage wurde komplett evakuiert. Eine Gefahr für die Bevölkerung habe nicht bestanden, hieß es. Der Schauspieler Günther Maria Halmer ist tot. Das hat neben seiner Familie auch das Münchner Residenztheater bestätigt. Dort war der 83-Jährige bis vor wenigen Monaten aufgetreten, ausgerechnet als Brandner Kasper, der vom Borndl-Kramer, also vom Tod, geholt werden soll. Seit Dezember musste Halmer krankheitsbedingt pausieren. Bekannt wurde er vor allem durch seine Fernsehrollen, beispielsweise als Charlie in den Münchner Geschichten, als Tatortkommissar und als Anwalt Abel. Manuel Neuer bleibt ein weiteres Jahr Torhüter beim FC Bayern München. Das hat der Verein am Abend bekannt gegeben. Der Vorstandsvorsitzende Jan-Christian Dresen bezeichnete den derzeitigen Kapitän des Vereins als einen der besten Transfers der Vereinsgeschichte. Nun gehe man mit Neuer gemeinsam in die 16. Saison. Auch bei den übrigen Torhütern des FC Bayern ändert sich nichts. Der Vertrag mit Sven Ulreich wurde ebenfalls bis zum 30. Juni 2027 verlängert. Der von Jonas Urbich läuft noch bis Mitte 2029. Das Wetter in Bayern? Vor allem an den Alpen viele Wolken und regnerisch, sonst wechselhaft mit etwas Sonne, aber auch Gewittern. Dazu maximal 9 bis 15 Grad. In der Nacht sinkt die Schneefallgrenze auf bis zu 1000 Meter, sonst liegen die Tiefstwerte um 4 Grad. Morgen ist es nur in Franken weitgehend trocken, ab Sonntag wird es dann überall freundlicher, mit nur noch vereinzelten Schauern und auch wieder wärmer. Es ist 18.04 Uhr.
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5: Und wir sitzen oder stehen wieder alle zusammen und Grüße gehen raus ins gesamte Schlagerland der ARD. Und es gilt eine Frage zu beantworten. Gibt es eine neue Nummer 1? Oder verteidigen die Jungs von Sunrise eisern ihre Spitzenposition mit Loreen?
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5: Ja, vor Wochen als Neueinsteiger ging's rein, dann gleich auf die Eins und da sind sie bisher geblieben. Aber das kann sich ja heute auch alles ändern. Und wir gehen damit mal direkt rein in die Top 15 in dieser Woche. Platz 14 geht an Sonja Liebing in dieser Woche. Gefallen von der Neuen, schon längst verliebt, 4 Wochen mit am Start. Und Platz 15, und da sind wir gleich beim ersten Neueinsteiger, die erste Neuvorstellung, die es geschafft hat in die Top 15. Olaf, der Flipper, finden viele Weltklasse, deswegen hat's gereicht in die Top 15. Hier ist er, Weltklasse.

4 Wochen mit dabei. In dieser Woche Platz 14 geht an Sonja Liebing. Schon längst verliebt. Hier ist sie, die ARD Schlagerhitparade von der MDR Schlagerwelt. HR4, NDR Schlager und BR Schlager. Mitmachen immer ganz einfach. 3 Favoriten auswählen unter den Top 15 oder unseren 5 Neuvorstellungen. Die kommen dann später noch. Und dann besten gleich nach der Sendung auf ardschlagerhitparade.de abstimmen. Das geht dann immer bis zum Mittwoch 12 Uhr. Und wir klettern weiter nach oben. Im Speziellen geht's hier von Platz 12, von Platz 14 auf Platz 12 in dieser Woche für Saskia Leppin und Daniel Sommer. Immer wieder will ich wieder dich. 6 Wochen mit dabei, waren ja auch schon mal an der Spitze. Und davor aber unser Platz 13. Und das ist schon die nächste Neueinsteigerin. Christine Stark ist wieder mit dabei mit ihrem neuen Titel Alemannia.

0: Unser Platz 12 in dieser Woche ist Saskia Lippin zusammen mit Daniel Sommer in der ARD Schlager-Hitparade. Gleich wartet der nächste Neueinsteiger auf Platz 10. Olaf Berger hat es nämlich geschafft mit Alles oder Dich. Und davor bekommen wir noch unseren Platz 11. Es ging einen Platz nach oben für Frost Signori. Damit ganz liebe Grüße in Schwyz. Der Mutmacher-Song in der vierten Woche mit dabei.
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0: Eine der Neuvorstellungen der vergangenen Woche, die es dann gleich mal in die Top 10 geschafft haben. Olaf Berger auf Platz 10.
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0: Und wir gehen weiter in Richtung Spitze mit Platz 8 von der 15 wieder nach oben gekämpft. Laura und Marc mit Ach was, ich wag das. Die beiden verabschieden sich dann aber auch mit einer Top-10-Platzierung aus der ARD-Schlager-Hitparade, weil nach 7 Wochen ist ja bekanntermaßen Schluss. Jetzt aber noch vorher Platz 9 gefallen von der 4, Vanessa Mai und ihr Rohdiamant. 2 Wochen mit am Start.

0: verabschieden sich nach 7 Wochen aus der ARD-Schlager-Hitparade Laura und Marc. Wir schauen weiter in Richtung der Spitze und sind bei Platz 6 gefallen von der 3. Simone und Charlie Brunner aus einem Guss, 5 Wochen mit dabei, waren ja auch schon mal an der Spitze, kennen dieses Gefühl. Davor ein weiterer Neueinsteiger auf Platz 7, Fresh and Fun, ein Musikerduo aus dem Ruhrgebiet mit italienischen Wurzeln. Und so klingen ihre Songs auch. Deutsche Schlagertradition trifft italienisches Lebensgefühl. Platz 7 in der ARD-Schlager-Hitparade. Fresh und Fun zur Feier des Tages.
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Ihr und sie habt abgestimmt auf ardschlagerhitparade.de für die Top 15 und aus den Neuvorstellungen. Und wir schauen weiter in Richtung der Spitze. Wir sind bei Platz 4 angekommen, geklettert von der 6. Maite Kelly und ihr Kuss in Paris. 3 Wochen mit dabei und vorher konstant gehalten, sagen wir mal, bei Unheilig. Du bist meine Heimat in der 6. Woche. Auf Platz 5 also geblieben. Der Graf.

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Platz 4 in dieser Woche in der ARD-Schlager-Hitparade, Maite Kelly. Und damit sind wir angekommen in der Top 3. Und da freut sich Christian Leis, weil er mit Weil wir Träumer sind Position 2 verteidigt hat. 7 Wochen mit dabei, damit verabschiedet auch er sich. Und davor auf Platz 3 von F.R. David, der schöne Klassiker Words aus dem Jahr 1982. Neu interpretiert von Joey Heindle auf Platz 3, schwer zu erklären in der dritten Woche. 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

0: Nochmal auf die 2 gekommen, verabschiedet sich Christian Leis, weil wir Träumer sind und damit wissen wir auch gleich, wer die Nummer 1 ist in wenigen Sekunden. Vorher verabschieden wir uns aber auch noch von denjenigen, die es nicht in die Top 15 geschafft haben. Und das sind Mirjana, Freunde fürs Leben. Melissa Naschenweng nicht mehr dabei mit Hormat in mir. Oliver Heidt sagt Servus mit Via Romantica.
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0: Und auch Peggy March nicht mehr mit dabei. Es gibt nur das, was man sieht.
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0: Und wir verabschieden uns auch von Tommy Steiner, weil du alles bist.
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0: Und damit ist klar, es gibt eine neue und alte Nummer 1. Es kommt zur Titelverteidigung. Glückwunsch an die Jungs von Sunrise. Auch in dieser Woche unsere Nummer 1. Ganz liebe Grüße nach Südtirol, nach Italien, an den Arno Blasbichler und Florian Wieser. Platz 1 verteidigt und gehalten. Loreen, hier sind Sunrise, die Nummer 1 der ARD-Schlager-Hitparade.

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1: Um 19 Uhr mit Andreas Derschall. Wer wird neuer FDP-Vorsitzender? Der Streit über die Führung bei den Liberalen ist entschieden. Kurz vor dem Bundesparteitag hat Hennig Höhne, der Landeschef in Nordrhein-Westfalen, seine Kandidatur zurückgezogen. Zu einer Kampfabstimmung gegen Wolfgang Kubicki wird es damit nicht kommen.
2: Höhne will nun als erster stellvertretender Bundesvorsitzender antreten. Damit bleibt Wolfgang Kubicki der einzige Kandidat für den Parteivorsitz. Der langjährige FDP-Vize will sich Ende Mai auf dem Bundesparteitag wählen lassen. Höhne und Kubicki sagten der FAZ, sie hätten den Schritt gemeinsam vorbereitet. Beide wollten die Partei wieder stärken und die Kräfte in der FDP bündeln. Die Liberalen stecken seit Monaten in einer schweren Krise. Dietrich Karl Meurer, Berlin.
1: Bei einem Chemieunfall im Nürnberger Gewerbegebiet Nordost sind laut Bayerischem Roten Kreuz 30 Menschen verletzt worden, zwei davon lebensgefährlich. Einer von ihnen musste reanimiert werden. Ein Sprecher der Feuerwehr teilte mit, das Ganze sei in einem Betrieb passiert, der routinemäßig mit Chemikalien arbeitet. Die Ursache blieb zunächst unklar. Die gesamte Anlage sei evakuiert worden. Laut Feuerwehr bestand keine Gefahr für die Bevölkerung. Die freigesetzten Stoffe seien innerhalb des Gebäudes geblieben. Etwa 100 Rettungskräfte waren vor Ort. Der Großteil der Verletzten wurde ins Krankenhaus gebracht. Der Schauspieler Günther Maria Halmer ist tot. Er sei im Alter von 83 Jahren nach einer kurzen, schweren Krankheit verstorben. Das teilte das Residenztheater in München mit. Dort war Halmer noch bis vor wenigen Monaten als Brandner Kaspar aufgetreten. Bekannt wurde er vor allem durch seine Fernsehrollen, beispielsweise als Charlie in den Münchner Geschichten, als Tatortkommissar und als Anwalt Abel. Ministerpräsident Söder würdigte Halmer als wörtlich echtes bayerisches Original mit internationaler Strahlkraft. Die deutsche Eishockey-Nationalmannschaft ist mit einer Niederlage in die Eishockey-Weltmeisterschaft in der Schweiz gestartet. Das Team von Bundestrainer Kreis verlor gegen Finnland mit 1:3. Nächster Gegner ist am Sonntag Lettland. Manuel Neuer bleibt auch in der nächsten Saison Nummer 1 beim FC Bayern. Wie die Vereinsführung bestätigt, hat der 40-jährige Torwart seinen Vertrag bis zum Sommer 2027 verlängert. Einzelheiten von BR-Sportreporter Edgar Endres.
3: Überraschend kommt die Vertragsverlängerung nicht. Klar, morgen können dann die Fans beim Saisonfinale ihren 40-jährigen Torhüter beim Heimspiel gegen Köln so richtig hochleben lassen. Hier wird der Kapitän dann seine 13. Meisterschaft feiern. 2011 kam Neuer vom FC Schalke 04 und hat mittlerweile 544 Bundesligaspiele auf dem Tacho. Vor allem seine Leistungen in der Fußball-Champions League haben die Bayern-Bosse überzeugt und natürlich auch seine immense Erfahrung. Neben Neuer hat auch die Nummer 3, Sven Ulreich, um ein Jahr verlängert.
1: Das Wetter in Bayern, vor allem an den Alpen, viele Wolken und regnerisch, sonst wechselhaft auch Gewitter sind möglich. Dazu maximal 9 bis 15 Grad. In der Nacht sinkt die Schneefallgrenze auf bis zu 1000 Meter, sonst liegen die Tiefstwerte um 4 Grad. Morgen ist es nur in Franken weitgehend trocken, ab Sonntag wird es dann überall freundlicher, mit nur noch vereinzelten Schauern und auch wieder wärmer. Es ist gleich 19.04 Uhr.
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4: Und damit sind wir drin in der zweiten Stunde. Ich sag nochmal Servus und Hallo. Schön, dass ihr mit dabei seid. Wir werden in dieser Stunde reinhören in das neue Album von Beatrice Egli, in die Sonderedition. Hör nie auf damit 2.0. Jetzt aber erstmal Zeit für unsere Neuvorstellungen. Übrigens immer abstimmen möglich. Am besten nach der Sendung auf ardschlagerhitparade.de. Die drei Favoriten auswählen und das klappt dann immer bis zum Mittwoch 12 Uhr. Es gibt mal wieder was Neues und mit ihm wollen wir dann gleich starten. Von Wolfgang Lippert, unsere Startnummer 2 ist er, besser gesagt. 74 Jahre ist er mittlerweile jung. Alleskönner, Moderator, Sänger, Entertainer. Und sein neuer Titel, Niemals was bereut, ist am 8. Mai erschienen. Das ist für ihn auch ein ganz, ganz besonderer Tag, weil er da seine Ehefrau Gesine kennengelernt hat an einem 8. Mai und die beiden auch an einem 8. Mai geheiratet haben. Hören wir dann gleich. Vorher ist noch Zeit für unsere Startnummer 1. 1 und die kommt aus Österreich von Alessa. 20.000 Meilen, der Song, der hat Rekorde gebrochen, stand über 6 Wochen auf Platz 1 der deutschen Airplay-Charts. Mal schauen, ob ihr das auch mit La Bambola gelingt. Und wenn Ihnen die Melodie bekannt vorkommt, kein Wunder, es ist eine Neuinterpretation vom Klassiker von Patti Bravo aus dem Jahr 1968. Unsere Startnummer 1 jetzt ganz neu dabei, Alessa und Bambola in der ARD-Schlager-Hitparade in unseren Neuvorstellungen.

0: Wolfgang Lippi-Lippert, da kommt ja sogar Hitparade drin vor in seinem neuen Titel, unsere Start Nummer 2, Niemals was bereut. Hier ist sie, die ARD-Schlager-Hitparade.
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0: Das sind die Neuvorstellungen, da sind wir mittendrin. Gleich unsere Start Nummer 4 gibt's von Madeleine Rausch. Nicht von dieser Welt oder Womit habe ich dich verdient? Das sind jetzt die Singles, die Ihnen bestimmt auch sofort was sagen. Jetzt kommt ihr Mutmach-Song mit Zukunft erfunden. Einer für unsichere Zeiten, der uns ermutigen soll, an die eigenen Träume zu glauben. Das ist so die Intention. Zukunft erfunden. Madeleine Rausch, hören wir jetzt dann gleich. Vorher ist nämlich noch Zeit für eine weitere Interpretin aus dem schönen Österreich, die Monika Martin. Das tut man so. Der Song, so dient er aktuell als Vorab-Auskopplung aus ihrem Studioalbum Sommerland, das ja jetzt dann im Juni erscheinen wird zum 30-jährigen Bühnenjubiläum und ist damit unsere Start Nummer 3. Das tut man so. Monika Martin. Mal schauen, wie er Ihnen und euch gefällt.

0: Start Nummer 4 unserer Neuvorstellungen in dieser Woche. Zukunft erfunden von Madeleine Rausch.
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0: Ja, und damit gehen nochmal Grüße raus in die MDR Schlagerwelt zu den Zuhörerinnen und Zuhörern von HR4, NDR Schlager und auch BR Schlager. Wir sind noch mittendrin in unseren Neuvorstellungen und werden heute dann auch noch gleich in ein paar Minuten reinhören in das neue Album von Beatrice Egli, das so seit circa 4 Wochen auf dem Markt ist. Hör nie auf damit 2.0. Aber einen haben wir ja noch, unsere Startnummer 5. Und der ist so neu, der glüht quasi noch aus dem Plattenpresswerk. Heute nämlich offiziell erst erschienen, das Sommerfeuerwerk von Melanie Payer. Und damit haben wir unsere dritte Österreicherin heute dabei in unseren Neuvorstellungen. Melanie Payer stammt ja aus dem schönen Kärnten. Und dann hören wir gerne rein oder lassen das Feuerwerk steigen. Start Nummer 5, Sommerfeuerwerk von ihr.

Start Nummer 5 unserer Neuvorstellungen. Melanie Payer und ihr Sommerfeuerwerk. Und das waren sie dann auch schon. Und wenn es jetzt etwas zu schnell ging, dann hören wir gerne noch mal rein. Das sind sie nämlich, unsere Neuvorstellungen in dieser Woche. Unsere Start Nummer 1, Alessa und La.

0: Start Nummer 2, Wolfgang Lippert, Niemals was bereut.
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0: Monika Martin hat auch was Neues mit der Start Nummer 3. Das tut man so.

Mut macht auch die neue Single von Madeleine Rausch, Zukunft erfunden, Start Nummer 4. Und ein Feuerwerk gibt's ja bekanntermaßen meistens zum Abschluss, deswegen Start Nummer 5, das Sommerfeuerwerk von Melanie Payer. Wie

Genau, Ihre drei Favoriten wählen Sie gerne aus und dann ab dafür. Entweder aus Ihren Top 15 oder eben unseren gehörten Neuvorstellungen. Das klappt jetzt dann gleich im Anschluss an die Sendung auf ardschlagerhitparade.de und wählen ist immer möglich bis zum Mittwoch 12 Uhr für Ihren Favoriten. Und dann sind wir gespannt, dann in der kommenden Woche, was dabei wieder rumkommt. Gleich blicken wir dann rein in das neue Album von Beatrice Egli. Hör nie auf damit 2.0, eine Sonderedition des Albums Hör nie auf damit aus dem vergangenen Jahr. Auf beiden Alben ist aber dieser Song drauf, der gleichnamige Titelsong. Hör nie auf damit, The Beatrice.

0: hat ordentlich Power. Hör nie auf damit. Aus dem Album Hör nie auf damit und auch aus dem Album Hör nie auf damit 2.0.
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0: Und bevor Sie jetzt sagen, hat der Moderator hier vom Vatertag noch einen sitzen oder warum doppelt er sich? Es gibt tatsächlich beide Alben. Eines aus dem vergangenen Oktober und jetzt vor wenigen Wochen die Sonderedition erschienen. 2.0, also nochmals mit 5 Bonustracks, die so noch nicht mit dabei waren. Und ich denke mal, die wichtigste Frage, was vielleicht so jetzt anders ist oder auch die Besonderheit am neuen Album 2.0, die kann uns Beatrice Egli vermutlich selbst beantworten.
2: Hör nie auf damit 2.0 hat einerseits durch den Song Bass, aber auch Alibi, eine sehr, sehr moderne Soundwelt, die zu hören ist. Und das Songwriting ist nochmal etwas neuer geworden. Und gleichzeitig, und das macht, finde ich, 2.0 aus, ist zurück zu den Wurzeln gegangen mit So schön hast Love sie. Für mich ein so wichtiger Song aus meiner Heimat mit Heimweh, dem Bennerchor. Und das macht 2.0 für mich nämlich aus, hör nie auf damit, weil es ist, geh immer weiter Neues, aber verliere nie deine Wurzeln. Da, wo du zu Hause bist, wo du geboren bist, wo du herkommst, vergiss das nicht und deswegen 2.0. Und das macht für mich auch das Album ganz besonders.
0: Die Songs in Schweizerdeutsch, oder beziehungsweise den Song in Schweizerdeutsch, ich muss immer aufpassen, nicht so richtig rausbekomme, werden wir heute auf jeden Fall noch hören. Den Song Bass hat sie ja schon angesprochen, der auf der 2.0er Version mit dabei ist. Was ist denn so dein persönlicher Bass in deinem Leben?
2: Der Bass, der Beat in meinem Leben ist der Herzschlag. Wenn du spürst, wenn ich spüre, mein Herz schlägt schneller, tiefer, intensiver, dann ist das Leben genau im richtigen Puls. Und Bass, finde ich, für mich ist so ein Song, der nochmal eine neue Welt aufmacht, der nochmal Neues wagt. Und ich bin echt neugierig, wie er euch gefällt, denn ich finde, das Leben braucht doch ein bisschen Bass. Für eine gute Party, um gut in Schwung zu kommen, brauchen wir doch einen guten Bass. Und deswegen habe ich auf Hör nie auf damit 2.0 einen richtig guten Bass am Start.
0: Und diesen Bass lassen wir gerne jetzt frei. Beatrice Egli mit Bass. Manchmal.

0: Ist auch drauf auf beiden Alben, auf Hör nie auf damit und Hör nie auf damit 2.0. Beatrice Egli, wir hören heute rein in die neue Sonderedition 2.0. Da sind 5 neue, bisher unveröffentlichte Studiosongs ergänzt worden. Unter anderem ist da aber auch die aktuelle Single Alibi mit dabei. Hast du denn selbst irgendwie mal ein Alibi dringend gebraucht?
1: Leute, alle brauchen mal ein Alibi. Das ist doch so. Und weil alle mal eins brauchen, habe ich dafür einen Song. Und wann habe ich es gebraucht? Tja, ab und zu will man ja nicht sagen, wo man war, was man gemacht hat. Von daher, man muss ja nicht immer alles sagen. Ist gut, hat man einen Song wie Alibi.
0: Absolut. Und wenn wir mal vielleicht auch ans Video denken oder eben auch an den Song Alibi selbst, wie entstand denn da die Geschichte? Also wer hatte denn da so auch die Idee dazu? Wie war so die Entstehung?
1: Alibi war ein Song, der entstanden ist, weil ich mir dachte, ich brauche ja öfters ein Alibi für meine gute Laune. Ich werde oft gefragt, warum hast du so gute Laune? Mein Alibi ist meine Musik. Und ich fand das Wort Alibi einfach richtig cool. Und es ist so viel sagen mit dem Alibi. Und das aus dem Bi haben wir genauso das Video gestaltet. Ich muss echt sagen, es war einfach mit Achterbahn zusammen, saßen wir, haben das Wort gehabt und haben die Fantasie treiben lassen. Und aus dem Wort Alibi haben wir dann eine Geschichte genau darum gemacht, dass auch das Wort, die Wortspielerei drin ist, die viele nicht wissen, wie wir beide zwischen den Regeln tanzen. Viele verstehen ja auch Regen, aber es sind die Regeln. Und die Regeln sind nicht nur gemeint, die Regeln, die gegeben sind von der Gesellschaft, sondern auch bei den Frauen gibt es so gewisse Tage, die wir haben.
0: Ihr habt ja dann auch Hilfe gebraucht oder beziehungsweise Hilfe gesucht und auch gefunden bei Heidi Klum, unter anderem in der Sendung Germany's Next Topmodel. Da ist nämlich eines der Models für dein Video gecastet worden.
1: Ich fand's super cool, bei Germany's Next Topmodel mit dabei zu sein oder einen Job zu vergeben an die doch sehr verschiedenen Charakteren und Typen. Und es war gar nicht so leicht, da auszusuchen. Und genau das ist der Moment, den ich nicht vergessen habe, weil es waren so viele Charaktere von mir, so viele wunderschöne Typen. Und ich dachte, mit jedem könnte ich ein Video drehen, aber es würde ein ganz anderes Video geben. Und es war sehr inspirierend und vor allem die Begegnung mit Toni war ganz besonders und der Dreh mit ihm ist mir in besonders schöner Erinnerung geblieben.
0: Toni Eber hat es gemeint, so heißt nämlich das Model mit vollem Namen für Beatrice Eglis Musikvideo.

0: Beatrice Egli, mehr voller Gefühle. Mehr wohlgemerkt mit Doppel-E geschrieben. Auch drauf auf dem neuen Album. Nur auf dem neuen Album. Hör nie auf damit 2.0. Das ist jetzt so seit ungefähr 4 Wochen auch zu haben gibt. Und dann geht's ja auch wieder auf große Tour im Herbst. Die Tour heißt Tanzen, Lachen, Leben. Die Tournee durch Deutschland, durch Österreich und die Schweiz. Und die Tour startet ganz offiziell dann Mitte September in Wetzlar. 20 Konzerte sind es. Du freust dich, glaube ich, richtig drauf, was ich so rausgehört habe.
1: Ich freue mich natürlich riesig auf die Tour. Ich meine, tanzen, lachen, leben und das gemeinsam mit euch, das Beste, was passieren kann, das Beste, was passiert dieses Jahr 2026. Und ganz besonders freue ich mich natürlich auf Zürich, meine Heimat. Es ist einfach Zeit zum Heiko, es ist Zeit nach Hause zu kommen. In meiner Heimat und das wird ein besonderer Event. Das wird auch ein bisschen ein anderes Konzert als alle anderen. Aber ich freue mich ganz besonders auf jede Stadt, wenn wir uns sehen und wirklich, wenn ihr mit einem Lachen nach Hause geht und mit ganz viel Mut und mit ganz viel Leichtigkeit, die ich euch schenke auf dieser Tour.
0: Das wird mit Sicherheit dann der Fall sein. Und du singst ja auch einen Titel in Schweizerdeutsch. Viele Fans hatten sich das ja auch schon häufiger gewünscht. Jetzt ist es der Fall. Aussprechen wirst du ihn gleich lieber selbst, bevor ich mich da in die Nesseln setze. Aber das soll ja auch in Zukunft nicht der einzige Song quasi so in Dialektform bleiben, ne?
1: So schön, kann's laufen sein. Ja, es ist ein Schweizer Song, der tatsächlich einfach wieder mal die Singlecharts schnell gestürmt hat, was total schön ist, was mich total freut. Und vor allem freut es mich, dass Traditionsmusik so einen hohen Stellenwert hat. Und ich liebe die Schweiz, ich liebe meine Heimat, ich liebe unser einfach idyllisches Zuhause. Und schön, dass es so gut ankommt. Und ja, ich glaube, es ist Zeit, immer wieder meiner Muttersprache, meiner Liebe des Beginns immer wieder Raum und Zeit zu geben. Und deswegen könnt ihr euch freuen auf noch mehr Schweizer Musik. Freut euch auf Schweizer Musik.
0: Genau. Und sie hat ja den Titel schon ausgesprochen. Ich probiere es so schön. Has lebe sie. Beatrice Egli zusammen mit Heimweh gibt's jetzt hier in der ARD-Schlager-Hitparade in Schweizerdeutsch.

0: Einer in Schweizerdeutsch, Heimweh zusammen mit Beatrice Egli auf dem neuen Album Hör nie auf damit 2.0.
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0: Von MDR Schlagerwelt, HR4, NDR Schlager und BR Schlager. Und wir haben schon drüber gesprochen, die neue Edition ist raus mit 5 brandneuen Bonustracks. Beatrice, wenn wir schon über die neue Musik sprechen, wie ist das bei dir? Wann kommt dir so eine Idee? In welchen Situationen? Wie entstehen denn deine Songs überhaupt?
2: Die besten Ideen und die besten Songs schreibt das Leben. Das Leben hat so viele Geschichten und das meine ich gar nicht nur mit meinem Leben. Ich interessiere mich sehr für das Leben meiner Mitmenschen, für das Leben meines Publikums und ich darf so viele Geschichten von euch erfahren, die dann wieder neue Musik schreiben und dann in meinem Fall auch die Hoffnung, die Zuversicht und die gute Energie schreibt für mich die schönsten Songs, weil es das ist, was ich will. Ich will gute Energie, positive Energie und vor allem Mut und Hoffnung in der Musik, die ich mache, hören und fühlen. Für mich selber, aber auch für alle, die die Musik hören. Und ich finde, das macht mir immer am meisten Spaß, wenn ich dann sehe, wie wir sie gemeinsam singen, gemeinsam glücklich sind, gemeinsam an das Gute glauben und gemeinsam tanzen, lachen und leben.
0: Ich glaube, es ist wahnsinnig schwer, wenn so ein neues Album entsteht, dass du dann im Nachgang irgendwie sagen kannst, auf den und den Titel, da bin ich besonders stolz oder der ist besonders gut geworden oder auch die Umsetzung davon. Ich probiere es jetzt einfach trotzdem. Gibt's da einen?
2: Das finde ich eine schwierige Frage, weil was macht mich erfüllt einfach mit Freude. Alibi ist für mich ein absoluter Ohrwurm, den ich sehr gerne tanze. Und gleichzeitig ist für mich Euphoria ein besonderer Song, weil ich den vor 13 Jahren bei Deutschland sucht einen Superstar auf Englisch probiert habe. Und das war gar nicht mein Song. Und manchmal die Jahre und die Sprache helfen dir, es zu deinem eigenen Song zu machen. Und der ESC ist der größte Weltevent für Musik. Und für mich einer der größten Songs ist Euphoria. Und den habe ich auf Deutsch nun gemacht und das war für mich echt eine große Herausforderung und hat sehr viel Mut gebraucht. Aber ihr wisst, den Mutigen gehört die Welt oder den Mutigen, ja, ist es ermöglicht, Erfahrungen zu sammeln und die habe ich mit Euphoria und er hat mich auch euphorisiert und ich hoffe, das passiert auch bei euch mit dem Song.
0: Das wird hoffentlich gleich passieren. Wir werden nämlich gleich in diesen Song dann noch reinhören. Vorher sag ich schon mal Dankeschön fürs Zuhören. Bis nächste Woche wieder und nicht vergessen, die 3 Favoriten auswählen auf ardschlagerhitparade.de unter den Top 15 oder eben unseren Neuvorstellungen. Das ist jetzt dann auch gleich nach der Sendung möglich und immer bis Mittwoch 12 Uhr ist Abstimmen drin und dann hören wir uns wieder in der nächsten Woche. Ich sag Servus, danke fürs Zuhören. Ihr und euer Markus Barleck und den spielen wir jetzt natürlich noch. Euphoria am Wochenende des ESC 2012 hatte ja Loreen damit einen Riesenerfolg. Warum auch nicht Beatrice Egli?

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1: Um 20 Uhr mit Ines Hermann. US-Präsident Donald Trump will wegen der Taiwan-Frage keinen militärischen Konflikt mit China riskieren. Auf dem Heimflug aus Peking sagte Trump dem Sender Fox News, er suche keinen Krieg. Wenn der Status quo erhalten bleibe, werde China damit einverstanden sein. Zugleich warnte Trump Taiwan davor, sich offiziell für unabhängig zu erklären. Offen ließ der Präsident, ob der geplante Waffenverkauf an die Inselrepublik noch zustande kommt. Er werde dazu in nächster Zeit eine Entscheidung treffen. Die Schauspielerin Angelika Domröse ist tot. Nach MDR-Informationen starb sie wenige Wochen nach ihrem 85. Geburtstag in Berlin. Bekannt geworden war Domröse 1973 durch ihre Hauptrolle in dem DEFA-Kultfilm Die Legende von Paul und Paula. Erfolge feierte sie auch im Fernsehen und am Theater, so am Berliner Ensemble und an der Berliner Volksbühne. Nach Protesten gegen die Ausbürgerung von Wolf Biermann übersiedelte die Schauspielerin 1980 nach West-Berlin und startete dort eine neue Karriere. Der bisherige Vize Wolfgang Kubicki soll neuer FDP-Chef werden. Der nordrhein-westfälische Landeschef Henning Höhne verzichtet auf seine Kandidatur und tritt beim Parteitag in 2 Wochen als Stellvertreter an. Diese Absprache gaben beide Politiker in einem gemeinsamen Interview für die Frankfurter Allgemeine Zeitung bekannt. Nach intensiven Gesprächen in den vergangenen Tagen hätten sie sich entschieden, ihre Kräfte zu bündeln. Oberstes Ziel sei, die FDP so schnell wie möglich wieder zu einem relevanten politischen Faktor zu machen. Sachsen und Tschechien drängen auf den geplanten Neubau der Bahnstrecke von Dresden nach Prag. Die sächsische Infrastrukturministerin Regina Kraushaar und der tschechische Verkehrsminister Ivan Bednarik forderten nach einem Treffen finanzielle Klarheit vom Bund. Kernstück der neuen Verbindung soll ein rund 30 Kilometer langer Tunnel durch das Osterzgebirge sein. Dadurch würde sich die Fahrzeit zwischen Dresden und Prag mehr als halbieren. Bayern-Torhüter Manuel Neuer setzt seine Fußballkarriere fort. Wie sein Verein mitteilte, hat der 40-Jährige seinen Vertrag bis Mitte kommenden Jahres verlängert. Bei der Eishockey-WM in der Schweiz ist Deutschland mit einer Niederlage gestartet. Das DEB-Team musste sich in Zürich gegen Finnland mit 1:3 geschlagen geben. Das waren die Nachrichten. Das Wetter in der Nacht nach letzten Schauern, teils klar, teils bewölkt oder trüb. Es bleibt meist trocken, die Tiefstwerte 6 bis 1 Grad. Örtlich besteht die Gefahr von Bodenfrost. Morgen erst Nebel oder Hochnebel, später überall Sonne und Wolken. Am Nachmittag dann aber auch einige Schauer, maximal dazu 11 bis 16 Grad. Am Sonntag etwas freundlicher und milder, dann gibt's bis zu 20 Grad. Und die weiteren Aussichten ab Montag langsam freundlicher und trockener bei steigenden Temperaturen. Es ist 20.03 Uhr.
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1: Um 21 Uhr mit Ines Hermann. US-Präsident Donald Trump will wegen der Taiwan-Frage keinen militärischen Konflikt mit China riskieren. Auf dem Heimflug aus Peking sagte Trump dem Sender Fox News, er suche keinen Krieg. Wenn der Status quo erhalten bleibe, werde China damit einverstanden sein. Zugleich warnte Trump Taiwan ausdrücklich davor, sich offiziell für unabhängig zu erklären. Der bisherige Vize Wolfgang Kubicki soll neuer FDP-Chef werden. Der nordrhein-westfälische Landeschef Henning Höhne verzichtet auf seine Kandidatur und tritt beim Parteitag in 2 Wochen als Stellvertreter an. Diese Absprache gaben beide Politiker in einem gemeinsamen Interview für die Frankfurter Allgemeine Zeitung bekannt. Nach intensiven Gesprächen in den vergangenen Tagen hätten sie sich entschieden, ihre Kräfte zu bündeln. Der Fahrgastverband Pro Bahn warnt vor einem Scheitern des geplanten Ausbaus der Mitte-Deutschland-Verbindung. Nach Angaben des Verbandes berieten Vertreter von Bundesregierung und Deutscher Bahn vor wenigen Tagen in Fulda über die diesjährigen Bauvorhaben. Für die Strecke von Weimar über Jena und Gera nach Gößnitz sei dabei keine Finanzierung vereinbart worden. Die Schauspielerin Angelika Domröse ist tot. Nach MDR-Informationen starb sie wenige Wochen nach ihrem 85. Geburtstag in Berlin. Bekannt geworden war Domröse 1973 durch ihre Hauptrolle in dem DEFA-Kultfilm Die Legende von Paul und Paula. Erfolge feierte sie auch im Fernsehen und am Theater, so am Berliner Ensemble und an der Berliner Volksbühne. Nach Protesten gegen die Ausbürgerung von Wolf Biermann übersiedelte die Schauspielerin 1980 nach West-Berlin und startete dort eine neue Karriere. Schon zur Zeit der alten Römer sind Ärzte offenbar immer im Dienst gewesen. Das legen neue Untersuchungen in der antiken Ruinenstadt Pompeji nahe. Dort hatten Archäologen Gipsabgüsse von Vulkanopfern mit Computertomographien und 3D-Rekonstruktionen näher analysiert. Dabei stellten sie fest, dass einer der Toten medizinische Instrumente und Zubehör bei sich hatte. Der Leiter des Archäologieparks Gabriel Zuchtriegel sagte, schon vor 2000 Jahren habe es Menschen gegeben, die jederzeit im Einsatz gewesen seien. Selbst auf der Flucht vor einem Vulkanausbruch. Das waren die Nachrichten. Das Wetter. In der Nacht nach letzten Schauern teils klar, teils bewölkt oder trüb. Es bleibt meist trocken. Die Tiefstwerte 6 bis 1 Grad. Örtlich Gefahr durch Bodenfrost. Morgen erst Nebel oder Hochnebel. Später überall Sonne und Wolken. Am Nachmittag dann auch einige Schauer. Maximal 11 bis 16 Grad. Und am Sonntag etwas freundlicher und milder. Dann gibt's bis zu 20 Grad. Es ist 21.03 Uhr.
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1: Um 22 Uhr mit Ines Herrmann. Bundespräsident Frank-Walter Steinmeier hat die verstorbene Schauspielerin Angelika Domröse gewürdigt. Steinmeier erklärte, im Film und auf der Bühne sei Domröse eine der prägendsten deutschen Darstellerinnen gewesen. In die Legende von Paul und Paula habe sie an der Seite von Winfried Glatzeder Filmgeschichte geschrieben und das Publikum verzaubert. Paula sei zur Identifikationsfigur einer ganzen Generation von Frauen geworden, so Steinmeier. Domröse sei fester Bestandteil des kulturellen Gedächtnisses Deutschland. Die Schauspielerin war heute wenige Wochen nach ihrem 85. Geburtstag in Berlin gestorben. US-Präsident Donald Trump will wegen der Taiwan-Frage keinen militärischen Konflikt mit China riskieren. Auf dem Heimflug aus Peking sagte Trump dem Sender Fox News, er suche keinen Krieg. Wenn der Status quo erhalten bleibe, werde China damit einverstanden sein. Zugleich warnte Trump Taiwan ausdrücklich davor, sich offiziell für unabhängig zu erklären. Der bisherige Vize Wolfgang Kubicki soll neuer FDP-Chef werden. Der nordrhein-westfälische Landeschef Henning Höhne verzichtet auf seine Kandidatur und tritt beim Parteitag in 2 Wochen als Stellvertreter an. Diese Absprache gaben beide Politiker in einem gemeinsamen Interview für die Frankfurter Allgemeine Zeitung bekannt. Nach intensiven Gesprächen in den vergangenen Tagen hätten sie sich entschieden, ihre Kräfte zu bündeln. Bei einem Chemieunfall in einer Nürnberger Firma ist ein Mitarbeiter ums Leben gekommen. Wie die Polizei am Abend mitteilte, starb der Mann im Krankenhaus an schweren Verletzungen der Atemwege. Zudem seien 6 weitere Menschen verletzt worden. Das Bayerische Rote Kreuz sprach sogar von 30 Verletzten. Die gesamte Anlage wurde evakuiert. Für die Bevölkerung bestand laut den Behörden keine Gefahr, da der frei gewordene Giftstoff innerhalb des Firmengebäudes blieb. Nach dem Fund eines toten Wals hat in Dänemark die Analyse von Gewebeproben begonnen. Das bestätigte die nationale Umweltschutzbehörde EPA der Nachrichtenagentur AFP. Geprüft wird, ob es sich um dasselbe Tier handelt, das mehrfach in der Wismarbucht gestrandet war. Bislang steht laut der Behörde nur fest, dass es sich um einen Buckelwal handelt. Er habe keinen Peilsender getragen. Das waren die Nachrichten. Der Blick aufs Wetter. In der Nacht nach letzten Schauern teils klar, teils bewölkt oder trüb. Es bleibt meist trocken. Die Tiefstwerte 6 bis 1 Grad. Örtlich Gefahr durch Bodenfrost. Morgen erst Nebel oder Hochnebel, später überall Sonne und Wolken. Am Nachmittag dann auch einige Schauer, dazu maximal 11 bis 16 Grad. Am Sonntag etwas freundlicher und milder, dann gibt's bis zu 20 Grad. Und auch die weiteren Aussichten am Montag langsam freundlicher und trockener. Es ist 22.03 Uhr.
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1: Um 23 Uhr mit Emily Seidel. Bei der FDP ist der Streit um die künftige Führung entschieden. NRW-Landeschef Höhner hat seine Kandidatur für den Bundesvorsitz zurückgezogen und will FDP-Vize werden. Aus Berlin Dietrich Karl-Meurer.
2: Damit bleibt Wolfgang Kubicki der einzige Kandidat für den Parteivorsitz. Der langjährige FDP-Vize will sich Ende Mai auf dem Bundesparteitag wählen lassen. Höhne und Kubicki sagten der FAZ, sie hätten den Schritt gemeinsam vorbereitet. Beide wollten die Partei wieder stärken und die Kräfte in der FDP bündeln. Die Liberalen stecken seit Monaten in einer schweren Krise. Bei der Bundestagswahl scheiterte die FDP an der 5%-Hürde und zog nicht mehr in den Bundestag ein.
1: Die aktuell geltende Waffenruhe zwischen dem Libanon und Israel wird möglicherweise verlängert. Nach Angaben des US-Außenministeriums soll sie für weitere 45 Tage gelten. Das teilte ein Sprecher nach zweitägigen Verhandlungen der beiden Länder in Washington mit. Eine Bestätigung der pro-iranischen Hisbollah gibt es nicht. Trotz der Waffenruhe war der gegenseitige Beschuss zwischen der Miliz und Israel weitergegangen. Eine erste Untersuchung des toten Wals vor Dänemark hat noch nicht klären können, ob es dasselbe Tier ist, das vorher in der Ostsee gestrandet war. Das hat die dänische Naturschutzbehörde der ARD mitgeteilt. Arne Bartram in Stockholm erklärt, warum es zu dem Wal vor der dänischen Küste noch keine Klarheit gibt.
3: Weil der tote Wal keinen GPS-Sender dabei hatte, mit dem man ihn identifizieren könnte. Und es wurden auch an dem Kadaver keine Körpermerkmale gefunden, die halt eindeutig zeigen würden, dass es derselbe Wal ist wie in Deutschland. Also zum Beispiel eine Verletzung an gleicher Stelle. Es kann aber weiter nicht ausgeschlossen werden. Von dem toten Wal wurden Proben entnommen und Forscher hoffen jetzt, dass sie durch diese Proben klären können, ob der Wal in Dänemark und der in Deutschland identisch sind.
1: Bei den Filmfestspielen in Cannes ist der Schauspieler John Travolta mit der Ehrenpalme für sein Lebenswerk ausgezeichnet worden. Der Preis sei größer als ein Oscar, sagte der 72-Jährige, der von der Ehrung überrascht wurde. Er war Ende der 1970er Jahre mit Filmen wie Saturday Night Fever und Grease zum Weltstar geworden. In Cannes wurde am Abend Travoltas Regiedebüt Nachtflug nach L.A. gezeigt. Das waren die Nachrichten. Das Wetter in Deutschland. In der Nacht häufig trocken, später im Südwesten Schauer, Tiefstwerte 8 bis 0 Grad. Morgen dann zeitweise heiter, vermehrt Schauer und vereinzelt Gewitter, Höchstwerte 10 Grad an den Alpen bis 17 Grad in der Lausitz. Am Sonntag überwiegend trocken, im Westen später Schauer, 13 bis 19 Grad. Und am Montag dann im Osten freundlich, im Westen Schauer und Gewitter möglich, dann bei Temperaturen zwischen 13 bis maximal 21 Grad. Es ist 23.03 Uhr.
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1: Um 0 Uhr mit Gabriela Kühne. Bei der FDP ist der Streit um die künftige Führung entschieden. NRW-Landeschef Höhne hat seine Kandidatur für den Bundesvorsitz zurückgezogen und will FDP-Vize werden. Aus Berlin Dietrich Karlmeurer.
2: Damit bleibt Wolfgang Kubicki der einzige Kandidat für den Parteivorsitz. Der langjährige FDP-Vize will sich Ende Mai auf dem Bundesparteitag wählen lassen. Höhne und Kubicki sagten der FAZ, sie hätten den Schritt gemeinsam vorbereitet. Beide wollten die Partei wieder stärken und die Kräfte in der FDP bündeln. Die Liberalen stecken seit Monaten in einer schweren Krise. Bei der Bundestagswahl scheiterte die FDP an der 5%-Hürde und zog nicht mehr in den Bundestag ein.
1: Kanzler Merz hat nach Unstimmigkeiten wieder mit US-Präsident Trump telefoniert. Bei dem Gespräch sei es unter anderem um den Iran gegangen, teilte Merz danach mit. Aus Berlin Christina Nagel.
3: Der Kanzler spricht von einem guten Telefonat, beschwört die starke Partnerschaft zwischen den USA und Deutschland in einer starken NATO. Man sei sich einig, betont der Kanzler nun, der Iran müsse an den Verhandlungstisch kommen, die Straße von Hormus öffnen und Teheran dürfe keine Atomwaffen besitzen. Gesprochen haben beide Merz zufolge auch über eine friedliche Lösung des Krieges, den Russland gegen die Ukraine führt, und über den NATO-Gipfel, der im Juli in Ankara stattfindet.
1: Die aktuell geltende Waffenruhe zwischen dem Libanon und Israel wird möglicherweise verlängert. Nach Angaben des US-Außenministeriums soll sie für weitere 45 Tage gelten. Das teilte ein Sprecher nach zweitägigen Verhandlungen der beiden Länder in Washington mit. Eine Bestätigung der pro-iranischen Hisbollah gibt es nicht. Trotz der Waffenruhe war der gegenseitige Beschuss zwischen der Miliz und Israel weitergegangen. Der Deutsche Ärztetag fordert ein Verkaufsverbot für Medikamente in Drogerien. Sie stellten für Patienten ein Risiko dar, heißt es in einer Erklärung der Ärztinnen und Ärzte, die seit Dienstag in Hannover beraten. Zu einer verantwortungsvollen Diagnostik gehörten Anamnese, eine körperliche Untersuchung sowie gegebenenfalls die gemeinsame Entscheidung über therapeutische Maßnahmen. Der 130. Deutsche Ärztetag ist gestern in Hannover zu Ende gegangen. Die deutsche Eishockey-Nationalmannschaft ist mit einer Niederlage in die Weltmeisterschaft in der Schweiz gestartet. Die Mannschaft verlor ihr erstes Vorrundenspiel gegen Finnland mit 1:3. Das waren die Nachrichten. Das Wetter in Deutschland. Oft trocken, später im Südwesten Schauer, Tiefstwerte 8 bis 0 Grad. Tagsüber zeitweise heiter, vermehrt Schauer und vereinzelt Gewitter. Höchstwerte 10 Grad an den Alpen bis 17 Grad in der Lausitz. Die Zeit, es ist 0:03 Uhr.
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1: Um 1 Uhr mit Gabriela Kühne. Bei der FDP ist der Streit um die künftige Führung entschieden. NRW-Landeschef Höhne hat seine Kandidatur für den Bundesvorsitz zurückgezogen und will FDP-Vize werden. Aus Berlin Dietrich Karl Meurer.
2: Damit bleibt Wolfgang Kubicki der einzige Kandidat für den Parteivorsitz. Der langjährige FDP-Vize will sich Ende Mai auf dem Bundesparteitag wählen lassen. Höhne und Kubicki sagten der FAZ, sie hätten den Schritt gemeinsam vorbereitet. Beide wollten die Partei wieder stärken und die Kräfte in der FDP bündeln. Die Liberalen stecken seit Monaten in einer schweren Krise. Bei der Bundestagswahl scheiterte die FDP an der 5%-Hürde und zog nicht mehr in den Bundestag ein.
1: Die aktuell geltende Waffenruhe zwischen dem Libanon und Israel wird möglicherweise verlängert. Nach Angaben des US-Außenministeriums soll sie für weitere 45 Tage gelten. Das teilte ein Sprecher nach zweitägigen Verhandlungen der beiden Länder in Washington mit. Eine Bestätigung der pro-iranischen Hisbollah-Miliz gibt es nicht. Am Sonntag wäre die bestehende Waffenruhe offiziell ausgelaufen. Sie erwies sich als sehr brüchig, denn trotz Vereinbarung war der gegenseitige Beschuss zwischen Israel und der Hisbollah weitergegangen. Die russische Zentralbank hat erfolgreich gegen die Blockade von russischem Vermögen in der Europäischen Union geklagt. Ein Gericht in Moskau entschied in erster Instanz, dass der belgische Finanzdienstleister Euroclear umgerechnet etwa 200 Milliarden Euro zahlen muss. Er verwaltet einen Großteil des festgesetzten Vermögens. Das Urteil war allgemein erwartet worden. Experten gehen davon aus, dass es den Weg dafür freimachen soll, europäisches Kapital, das in Russland liegt, zu beschlagnahmen. Die Schauspielerin Angelika Domröse ist tot. Wie die DEFA-Stiftung dem RBB bestätigt hat, starb die gebürtige Berlinerin im Alter von 85 Jahren. Aus Berlin, Axel Hoffmann.
3: Im DDR-Kultfilm Die Legende von Paul und Paula spielte sie 1973 die Rolle ihres Lebens. Später verkörperte Domröse unter anderem die Kommissarin Vera Bilewski im Polizeiruf 110. In den 90er Jahren entdeckte sie auch die Regie für sich und inszenierte Theaterstücke. Zuletzt war sie 2012 in der Kinokomödie Bis zum Horizont dann links zu sehen. Seitdem wurde es still um sie.
1: Das waren die Nachrichten. Das Wetter in Deutschland. Oft trocken, später im Südwesten Schauer, Tiefstwerte 8 bis 0 Grad. Tagsüber zeitweise heiter, vermehrt Schauer und vereinzelt Gewitter. Höchstwerte 10 Grad an den Alpen bis 17 Grad in der Lausitz. Am Sonntag überwiegend trocken, im Westen später Schauer, 13 bis 19 Grad und am Montag im Osten freundlich, im Westen Schauer und Gewitter. Es ist 1.03 Uhr.
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1: Um 2 Uhr mit Gabriela Kühne. Bei der FDP ist der Streit um die künftige Führung entschieden. NRW-Landeschef Höhne hat seine Kandidatur für den Bundesvorsitz zurückgezogen und will FDP-Vize werden. Aus Berlin, Dietrich Kallmeurer.
2: Damit bleibt Wolfgang Kubicki der einzige Kandidat für den Parteivorsitz. Der langjährige FDP-Vize will sich Ende Mai auf dem Bundesparteitag wählen lassen. Höhne und Kubicki sagten der FAZ, sie hätten den Schritt gemeinsam vorbereitet. Beide wollten die Partei wieder stärken und die Kräfte in der FDP bündeln. Die Liberalen stecken seit Monaten in einer schweren Krise. Bei der Bundestagswahl scheiterte die FDP an der 5%-Hürde und zog nicht mehr in den Bundestag ein.
1: Im Libanon sind laut Medienberichten 6 Menschen bei einem mutmaßlich israelischen Angriff getötet worden. 3 der Opfer seien Sanitäter gewesen, meldet die libanesische Nachrichtenagentur NNA. Eigentlich gilt zwischen Israel und der libanesischen Hisbollah eine Waffenruhe. Erst gestern ist bekannt geworden, dass diese um 45 Tage verlängert werden soll. Allerdings ist die Feuerpause schon vorher von beiden Seiten immer wieder gebrochen worden. Einen Tag nach dem Tod von 24 Menschen in Kiew bei massiven russischen Angriffen hat der ukrainische Präsident Selenskyj Moskau mit Vergeltung gedroht. Die Ukraine werde keine Attacke ungestraft lassen, erklärte Selenskyj. Außerdem warnte er Belarus davor, sich von Russland in den Krieg hineinziehen zu lassen. Selenskyj wies die Armee an, die Verteidigung im Norden der Ukraine zu stärken.